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Dankeschön.

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0: Willkommen im Kulturton, dem Kultur- und Bildungskanal auf Freirad. Zur heutigen Sendung zum Thema Literatur begrüßt Sie Matthias Martin Domanik. Am 11. März, im Gefolge des Internationalen Frauentages drei Tage zuvor, las die bekannte Kolumnistin und Spiegel-Bestseller-Autorin Doris Knecht auf Einladung der AK-Bibliothek, des Sozialpolitischen Ausschusses und des Ausschusses für Frauen, Familien und Gesellschaft der Tiroler Arbeiterkammer aus ihrem neuesten Werk »Ja, Nein, Vielleicht« vor. Es handelt sich dabei um eine Art auf eigenen Beinen stehende Fortsetzung ihres Romans, eine vollständige Liste aller Dinge, die ich vergessen habe, aus dem Jahr 2023. Obwohl die Lesung seit längerem ausgebucht gewesen war, war der Kulturton für sie mit dabei. Durch den Abend führte mit Sani Rabel quasi eine Tiroler Kollegin von Doris Knecht. Die U1-Radiomoderatorin und auch Autorin konnte bei der Veranstaltung ein zahlreich erschienenes Publikum begrüßen.
1: Und viele hätten noch mehr kommen wollen, aber es war einfach kein Platz mehr. Am Sonntag, am 8. März war ja der Internationale Frauentag und der ist erstmals 1911 begangen worden und 1921 ist er dann auf diesen 8. März gelegt worden und die Vereinten Nationen haben diesen Tag dann für sich auch 1975 übernommen. Und das ist mit ein Anlass, warum heute diese Lesung mit Doris Knecht stattfindet. Doris Knecht ist in Vorarlberg geboren und aufgewachsen. Und nach der Schule, schätze ich jetzt mal, 1985 nach Wien gezogen. 1988 hat sie bei der Wiener Stadtzeitung Falter zu arbeiten begonnen und war dort dann von 1994 bis 1998 stellvertretende Chefredakteurin. 1998 hat sie zum Profil gewechselt und dann zum Tagesanzeiger-Magazin in Zürich. Seit 2002 lebt Doris Knecht als freie Journalistin, Kolumnistin und Schriftstellerin in Wien und im Waldviertel. Seit 25 Jahren schreibt sie im Falter durchgehend eine Kolumne, zunächst unter dem Titel Leben unter Kindern. Das macht sie, beziehungsweise machte sie auch für andere Zeitungen. In der besten Höchstphase waren es 7 Kolumnen pro Woche. Und im Laufe der Jahre sind auch einige Kolumnenbücher erschienen, vor allem im Janin Verlag. Und 2011 ist dann der erste Roman erschienen, Gruber geht. Der ist für den Deutschen Buchpreis nominiert gewesen und wurde fürs Kino mit Manuel Rubey und Bernadette Herwagen 2015 unter der Regie von Marie Kreuzer verfilmt, haben wahrscheinlich einige von Ihnen gesehen. Und es folgen dann schön im 2-Jahres-Abstand immer weitere Romane. 2013 Besser, 2015 Wald, auch verfilmt, 2023 von Elisabeth Scharang, 2017 ist dann erschienen Alles über Beziehungen, 2019 Weg, 2021 Die Nachricht, 2023 eine vollständige Liste aller Dinge, die ich vergessen habe, ja, und jetzt im letzten Jahr, und das ist jetzt Ja, Nein, Vielleicht. Der Roman war sofort auf der Spiegel-Bestsellerliste und auch bei uns in Österreich war er in den Verkaufscharts ganz vorne zu finden. Es geht darin um eine Frau, die Erzählerin, Namen hat sie keinen, die Mitte, Ende 50 ist und alleine abwechselnd in der großen Stadt und in ihrem Haus am Land lebt. Auch diese beiden Orte werden nicht benannt. Man ist allerdings als Leserin, als Leser geneigt, Wien und das Waldviertel mitzulesen, mitzudenken. Die Kinder der Erzählerin, die Zwillinge Mila und Max, sind schon aus dem Haus und studieren. Die Partnerschaft mit dem Vater der beiden ist schon viele Jahre zuvor in die Brüche gegangen. Die Erinnerungen an diesen Mann sind nicht sehr beglückend. Und auch die kurz erinnerten anderen Männer, die nach dieser Trennung im Leben der Erzählerin aufgetaucht sind, haben sie nicht vom Modell Paarbeziehung überzeugt. Besser geht es ja eindeutig ohne Partner.
0: Und dann war es soweit und die Lesung startete symbolträchtig mit dem Anfangskapitel von Ja, Nein, Vielleicht.
2: Ich bin sauer und frustriert, dass die Sache mit meinem Zahn nicht schon viel früher aufgefallen ist. In der Zahnarztpraxis, in die ich seit Jahrzehnten gehe. Das müsste doch jemandem aufgefallen sein, dass es meinem Zahnfleisch so schlecht geht. Ich war doch erst vor ein paar Monaten dort zur großen Mundhygiene, doppelt so teuer wie die kleine und davor auch regelmäßig. Nie hat mir jemand gesagt, dass ich ein Parodontitis-Problem habe.
0: Das zunehmend existenziell aufgeladene Leiden am wackelnden, nicht mehr zu rettenden Zahn, fast schon mit einem Hauch von Body Horror versehen, stellte eines der zentralen Themen des Romans in den Raum, das älter und vielleicht auch schon alt werden, den Beginn des Verfalls, das Bewusstsein der Endlichkeit.
2: Und jetzt bin ich ein beginnender Reparaturfall, beziehungsweise ein Fall, bei dem sich das Reparieren nicht mehr lohnt. Ich kenne das von meinem alten Volvo. Von außen sieht er noch ganz gut aus, vor allem wenn ich ihn frisch habe putzen lassen und polieren lassen, aber da und dort fängt er an zu rosten, das lässt sich mit Politur nicht mehr richten. Bei mir ist es jetzt offenbar ähnlich, verstehe ich nun also. Vielleicht ist der Zahn nur der Anfang. Offenbar bin ich doch nicht so unsterblich, wie ich mir bisher eingeredet habe.
0: Zum Motiv Älterwerden gesellen sich in der Romanhandlung dann auch diverse familiäre und sonstige Beziehungsthemen, von Scheidung bis Hochzeit.
1: Danach haben die beiden Frauen das Leben als Alleinerzieherinnen gemeinsam gestemmt und auch genossen. Aber jetzt hat sich Therese neu verliebt, plant ihre Hochzeit. Und das könnte für die Erzählerin, so befürchtet sie, in Zukunft weniger Freundinnenzeit bedeuten.
0: Schließlich bricht ins Leben der namenlosen Ich-Erzählerin, die an sich alles hat, zufrieden ist und wirklich keinen neuen Mann in ihrem Dasein braucht, selbst wieder abrupt eine mögliche neue, alte Liebe ein.
2: Da war ein Mann mit grauen Haaren, der grinsend mit zwei großen Flaschen Cola durch einen Gang des Supermarktes federte, zu einem Einkaufswagen, der lässig gehalten von einem gelangweilt wirkenden Teenager männlichen Geschlechts vor den Milchprodukten stand. Der Teenager blickte dem Mann entgegen wie ein Kind, das es gewohnt war, von seinen Eltern in Verlegenheit gebracht zu werden. Um seinen Hals baumelten fette Kopfhörer. Als ich wieder zu dem Mann schaute, wie er dem Teenager euphorisch grinsend mit den Colaflaschen winkte, wurde mir klar, ich kannte dieses Grinsen. Nur einer grinste so. Dieser Mann in den labbrigen Jeans und in der verwaschenen Jeansjacke, das war Friedrich.
0: Und auch eine Frau in mittleren Jahren kann sich da zeitweise wieder wie ein Teenager fühlen.
2: Und als ich am Tag darauf in meinem Bett erwachte und auf meinem Handy die Uhrzeit checkte, bemerkte ich darauf eine Nachricht von Friedrich. Ich klickte sie nicht an. Jetzt noch nicht. Später. Ich legte das Handy wieder in mein Kissen und während ich langsam wach wurde, dachte ich über unsere Begegnung nach. Wie ich ihn bemerkt, wie ich ihn erkannt hatte. Ich zoomte mich in einzelne Momente unseres Gesprächs, hielt den Film an, ich versuchte mich zu erinnern, was er gesagt, wie er es gesagt, wie er ausgesehen, was er angehabt hatte. Ich erinnerte mich an keine fehlenden Zähne in seinem Lächeln, das wäre mir aufgefallen. Die Jeansjacke darunter ein Hemd oder ein Bandshirt wie früher. Ich versuchte zu erraten, was Friedrich geschrieben haben würde und ob ich es mit dem alten Friedrich zu tun hatte oder mit einem, der im Laufe der Jahre zu einem anderen geworden war. Was würde der alte Friedrich schreiben?
1: Diesen verunsichernden Ort kennen wir wahrscheinlich alle. Schlimmer war es noch in der Vor-Handy-Zeit, als man nicht mal mehr die Wohnung, sprich das Festnetz, verlassen hat können, wenn man auf so einen unzähligen Anruf gewartet hat. Die Erzählerin hat nämlich bisher erfahren, dass Freundschaften oft besser und tragfähiger sind als ein Partner und deshalb ist sie eigentlich gar nicht daran interessiert, dass da jetzt wieder ein Mann in ihrem Leben auftaucht. Oder doch?
0: Mehr Eindrücke von der Lesung von Doris Knecht in der Tiroler Arbeiterkammer erhalten Sie im zweiten Teil der Sendung nach etwas Musik.

0: Sie hören den Kulturton auf Freirad, heute mit einem Bericht von der Lesung von Bestsellerautorin Doris Knecht in der Tiroler Arbeiterkammer am 11. März im Anschluss an den Weltfrauentag. Immer wieder in den Roman eingestreut, die aus ihren Kolumnen bekannten humorvoll-ironischen Alltagsbeobachtungen Doris Knechts.
1: In der New York Times lese ich einen Modeartikel, der mich ein wenig aus der Spur wirft. Man müsste meinen, in meinem Alter sollte ich etwas gefestigter sein, was meinen Style betrifft, aber nein. Auch wenn einem seit einiger Zeit nicht mehr gesagt wird, was man in einem bestimmten Alter mit dieser oder jener Figur darf oder nicht darf, so bin ich leider doch anfällig für die hilfreichen Vorschläge, die einem stattdessen nun gemacht werden und die mir mit etwas freundlicheren Worten zu verstehen geben, dass ich bisher das Falsche getragen habe. Dass meine Skinny-Jeans peinlich sein sollen, weiß ich schon. Ich trage sie nur noch heimlich beim Spazieren im Wald und bei der Gartenarbeit.
0: Nicht nur der Zahn, auch das geliebte, alte, alternde Haus der Ich-Erzählerin in der namenlosen, einsamen Gegend, die eindeutig das Waldviertel sein soll, leidet symbolträchtig auch unter gewissen Anzeichen der Vergänglichkeit und wird überdies vom Hochwasser bedroht. Risse tun sich auf, der Boden bricht ein, Tiere nisten sich ein.
1: Der Riss setzt auf der linken Wand an. Dann fährt der Schnur gerade mittig über die Decke und verebbt schließlich im oberen Drittel der rechten Wand in einer zarten Verästelung. Auch an der Wand hinter meinem Bett klafft ein Riss, schräg unter der Ecke, etwas krumm und ohne System. Diese Risse sind schon lange da, sie beunruhigen mich nicht besonders. Ich rede mir ein, sie seien oberflächlich und bedeutungslos. Die Risse an der Wand in dem ausgebauten Dachboden beunruhigen mich dagegen schon. Ich glaube, sie sind frisch, jedenfalls sind sie mir nicht zuvor aufgefallen. Sie ziehen sich über eine Mauer, hinter der der Kamin verläuft. Vielleicht ist er zu heiß geworden und hat nun einen Sprung. Ich werde die Rauchfangkehrerin fragen, wenn sie demnächst kommt. Die Rauchfangkehrerin ist neu. Sie hat vom bisherigen Rauchfangkehrer übernommen, der offenbar in Pension ging und der, seit ich das Haus gekauft hatte, einmal im Jahr aufgetaucht war, immer unangekündigt.
0: Männer tauchen im Roman in unterschiedlichster Form auf. Als platonische gute Freunde, als Ex-Partner, als Schriftstellerkollegen, als ehrliche Helfer, als Mansplainer und immer wieder auch als latente Bedrohung.
1: Er war mir unheimlich. Er war riesig und sehr kräftig. Seine männliche Präsenz dehnte sich in meiner gesamten Küche aus, während er seinen Auftragsschein ausfüllte, mich dabei ausfragte, mit säuselnder Stimme: Ich habe Ihren Mann schon lange nicht mehr gesehen. Ist er nicht mehr da? Leben Sie jetzt ganz allein hier? Ich glaube nicht, dass er meinen Lügen glaubte. Mein Mann sei gerade in der Stadt, komme erst am Abend wieder. Der Rauchfangkehrer war ja in jedem Haus im Dorf. Er wusste alles über jeden. Ganz sicher wusste er, dass er kein Mann mehr war und nicht mehr kommen würde. Die reden doch alle, ich kenne mein Dorf. Ich bin mir ziemlich sicher, dass der Rauchfangkehrer harmlos war.
0: Und die bedrohlichen und ominösen Elemente nehmen weiter zu. Die Schwester Paula, die sich in der kleinen Wohnung der Erzählerin in der ebenfalls namenlosen großen Stadt eingenistet hat, scheint auf einmal nicht mehr zu erreichen zu sein und ist wie verschollen.
1: Ich konnte nicht im Garten arbeiten, weil es regnete und ich konnte nicht in die Stadt fahren, weil meine Schwester immer noch in meiner Wohnung ist und aus irgendeinem Grund weder auf Anrufe noch auf WhatsApps reagiert, in denen ich höflich nachfrage, wie es denn ausschaut bei ihr und wann sie vorhat, wieder nach Hause zu fahren. Weil ich doch zwischendurch auch mal in die Stadt muss und da dann schon gerne in meiner Wohnung übernachten würde. Ich muss in der Tat morgen in die Stadt. Ich habe einen weiteren Termin bei dieser Parodontologin, an die mich mein Zahnarzt überwiesen hat. Ständig muss ich jetzt zu dieser Parodontologin, damit sie vielleicht meine restlichen Zähne rettet. Ich habe einen Termin. Ich brauche meine Wohnung. Der Hund muss irgendwo bleiben, während ich zum Zahnarzt gehe. Meine Schwester scheint am Leben zu sein, denn ich sehe, dass sie die WhatsApps gelesen hat, die ich ihr geschickt habe. Sie antwortet nur aus irgendeinem Grund nicht darauf. Ich habe wieder meine andere Schwester angerufen, aber die hat irgendwie Stress in dem kleinen Café, das sie vor ein paar Jahren übernommen hat. Sie arbeitet fast die ganze Zeit. Sie hatte offenbar auch nichts von Paula gehört und klang, als hätte sie gerade nicht den Kopf für sowas. Ich beschließe, einfach in meine Wohnung zu gehen, wenn ich in der Stadt bin. Oder besser, mal an meiner Wohnungstür zu klingeln. Man hat ja Manieren. Ich verlasse das Haus früh an diesem Tag. Ich lösche die Lichter. Ich stecke das Internet aus, sperre die Türen ab. Ich zerre den Hund an der Leine durch den Garten in das Auto. Ich mache es in den Kofferraum gemütlich und werfe mein Gepäck auf den Rücksitz. Dann fahre ich über Hügel, Landstraßen und Autobahnen in die Stadt und finde schließlich einen Parkplatz unweit von meiner Wohnung. Es ist ein Montag. Meine Gegend vibriert vor Menschen, überwiegend Männern, die an dem Markt zu tun haben, an dem ich wohne. Ich schlängle mich mit Hund und Rucksack zu meiner Haustür, sperre auf, der Hund zieht mich an der Leine die Treppe hoch zu meiner Wohnungstür. Dort stehe ich kurz und lausche, aber ich höre nur meine Nachbarin von der Elfertür links von mir, die laut telefoniert. Als ich nach kurzem Zögern gemessen anklopfe und durch meine geschlossene Tür rufe, dass ich es bin, wird sie schließlich geöffnet. Von einem Mann, den ich noch nie im Leben gesehen habe.
0: Wie es mit Friedrich, ja, nein, vielleicht, und wie mit der verschwundenen Schwester weitergeht, soll an dieser Stelle natürlich nicht verraten werden. Wie kommt Doris Knecht eigentlich zu den Themen ihrer Romane?
2: Beziehungen sind dir, das ist so ein Spezialgebiet von dir. Einer deiner Romane heißt ja sogar Alles über Beziehungen, ist 2017 erschienen und wer es noch nicht gelesen hat, das kann ich wärmstens empfehlen, wäre auch eine gute Buchempfehlung nachzuholen. Wer über Beziehungen schreibt, muss die Menschen gut und gerne beobachten. Wo machst du das?
1: Weil ich bin ein sehr eigenbrötlerischer Mensch, der nicht gern aus dem Haus geht. Also ich gehe schon aus dem Haus, aber am liebsten bin ich zu Hause, entweder im Land oder in der Stadt und eh so ähnlich wie diese Figur in dem Buch. Ich kratze schon viel Zeug aus dem Internet, ich muss es ehrlich sagen. Und ich habe aber auch natürlich schon eine ordentliche Lebenserfahrung, viele Jahre auf dem Buckel. Und alles, was man mal erlebt hat, kann man ja auch irgendwie verarbeiten. Und in meinem Beruf sowieso als Kolumnistin, die eine Kolumne hat, in der sie selber auch sehr selbstironisch teilweise über sich selber schreibt, da kann ich ja sowieso alles, was mir an schlechten Dingen passiert, wie ich immer sage, zu barer Münze machen. Und ich sammle das natürlich. Ja. Auch weil ich so viele Kolumnen geschrieben habe, ich habe in meinem Leben 4000 Kolumnen geschrieben und da fängt man an, ganz genaue Notizen zu führen, bei allem, was man sieht, hört, erlebt, was man bei Freunden sieht. Aber bei solchen Büchern ist es tatsächlich so, dass ich dann anfange, dass sich ein Thema bei mir so festsetzt und ich merke, das interessiert mich und dann fange ich an zu recherchieren, dann fange ich an im Netz viel darüber zu lesen, in Medien und irgendwann kommt eine Geschichte daraus.
0: Ein Leitthema von Ja, Nein, vielleicht, eben die ältere, die alternde Frau, in der Literatur immer noch eher eine Randerscheinung.
2: Wie sie als Frau Mitte, Ende 50 wahrgenommen wird, ich zitiere, ich bin alt, manchmal vergesse ich das, ich bin als Frau nicht mehr wahrnehmbar. Warum passiert uns das?
1: Ich glaube, es sind nicht wir, das ist, glaube ich, die Gesellschaft, die das so vorgesehen hat. Aber ich bin jetzt auch schon älter und mir wurde immer so stark davor gewarnt, also gerade nur ab, wenn du mal 50 bist oder über 50, dann wirst du unsichtbar. Und ich muss sagen, ich finde das super. Endlich bin ich in einer Phase meines Lebens, wo ich nicht mehr beurteilt werde, ja, wo ich nicht ständig Kommentare zu meinem Aussehen bekomme. Wo diese Unsichtbarkeit finde ich eine so angenehme Sache, wenn ich durch die Straße gehe und einfach keiner gibt einen Kommentar zu meinem Aussehen ab und zu meinem Körper. Ich weiß auch noch eine Sache, nämlich wenn ich nämlich gesehen werden will, dann sieht man mich schon. Ja, das schaffe ich
2: schon. Ja.
1: Aber gleichzeitig ist eben dieses so ein bisschen rausfallen aus diesem Male Gaze, aus diesem Männchenblick, das ist total ein Vorteil des Älterwerdens.
0: Männer tauchen im Roman in teils auch fragwürdigen bis bedrohlichen Rollen auf. Wie ist Doris Knechts Männerbild zu sehen?
2: Die Erzählerin jedenfalls sagt von sich, dass sie ein pessimistisches Männerbild hat und das kommt vom Leben als Frau. So beschreibt sie es. Wie sieht das Doris Knecht?
1: Ja, tatsächlich. Also ich schreibe seit 40 Jahren über Feminismus und es macht mich nicht froh. Ich kann es nicht sagen, dass ich das Gefühl habe, dass sich vieles zum Besseren verändert hat. Aber tatsächlich war es mir auch wichtig, in diesem Buch eine Figur zu erzählen, eine ältere Frau, die auch tatsächlich aus solchen Gründen beschlossen hat, allein zu leben. Ja? Weil sie in einem Alter ist, wo sie sich aussuchen kann, ob sie noch einen Mann will oder ob sie einen Mann braucht, ob sie wirklich noch mit einem Mann zusammenleben möchte. Weil alle Sachen, die Frauen für gewöhnlich von Männern brauchen, hat sie schon gekriegt. Und dann ist wirklich die Frage, wenn man das schon hat, ist es dann noch so wichtig, einen Mann zu haben? Ja? Dieses Buch ist überhaupt kein Plädoyer fürs Alleinleben von Frauen, aber es soll einmal die Geschichte erzählen von einer Frau, die glücklich alleine lebt, weil es in der Literatur so wirklich selten vorkommt. Vor allem eine ältere Frau, der es gut geht, die nicht auf der Suche ist, die keinen Beschützer braucht, die gut zurechtkommt.
0: bei aller auch Ernsthaftigkeit der Themen, bei der Lesung aus dem Roman gab es sehr viel zu schmunzeln und zu lachen, wie auch bei den Kolumnen von Doris Knecht. Quasi den Kolumnenstil auch für Romane einzusetzen, das ist aber gar nicht der ursprüngliche Zugang der Autorin gewesen.
2: Bei Doris Knecht ist es eine eher flapsige, humorvolle Sprache, die einen Zug, so einen richtigen Drive hat. Kommt das deiner Meinung nach vom Kolumnenschreiben?
1: Als ich mein erstes Buch, meinen ersten Roman angefangen habe, war es mir total wichtig, dass ich nicht in diesem Kolumnenstil schreibe und dass ich auch keine Figuren aus meinen Kolumnen verwende und keine Themen, und habe versucht, ganz klassische Romane zu schreiben. Und das habe ich 6-mal gemacht und dann habe ich gedacht, okay, jetzt weiß man es, jetzt glaube auch ich es mir, dass ich es kann. Wenn man Kolumnen schreibt, erscheinen die in einer Zeitung und dann sollte man sich einigermaßen an die Fakten halten. Aber wenn man einen Roman schreibt, kann man gnadenlos alles dazu erfinden, was die Geschichte besser und lustiger und spannender macht. Und das habe ich hier gemacht in diesem Buch.
0: Doris Knechts namenlose Protagonistin teilt sich viele ihrer Eigenschaften mit ihrer Autorin, etwa das Alter, den Beruf, die Wohnsituation, den Hund oder auch das türkische Lieblingslokal. Aber man darf sich niemals dazu verführen lassen, Doris Knechts Werke für tatsächlich autobiografisch zu halten.
2: Du wirst sicherlich sehr oft davon gesprochen.
1: Ja, natürlich. Es ist natürlich auch ein Thema bei diesen autofiktionalen Romanen. Das macht ja auch Spaß. Ich bin ja auch eine der wenigen deutschsprachigen Autorinnen in der Gegenwart, die sich das traut, ja, ihr Leben da ein bisschen raus in die Öffentlichkeit zu stellen oder Teile ihres Lebens und so zu tun, als wäre es ein Roman, oder umgekehrt. Es ist ja beides. Ja. Also einerseits bin ich zu faul, um so Sachen zu erfinden, ja, und andererseits erfinde ich gerne Sachen, die die Geschichte besser machen.
2: Und niemand weiß, was es da von der Hälfte und was es von der Hälfte.
0: Dennoch ergeben sich in diesem verwirrenden, verfremdenden Spiel mit der eigenen Identität immer wieder auch ironische Metaperspektiven, wenn speziell das Schreiben selbst zum Thema gemacht wird. Die Autorin, die Erzählerin kommentiert, stellenweise scheinbar mit ihr verschmilzt.
2: Doris Knecht nimmt ihre Leserinnen, ihre Leser mit in ihren Schreibprozess. Was ist der Gedanke da dahinter?
1: Immer vor jedem Tag vor der Geschichte zu sitzen und in jeden Tag eine andere Richtung gehen zu können. Ja? Und das wollte ich so mal ein bisschen transparenter machen. Quasi diese vierte Wand runterreißen, von der es im Theater immer heißt, es ist direkt auch ans Publikum zu richten und das Publikum auch reinschwanzen lassen. Das klingt auch immer jetzt viel komplizierter, als es dann tatsächlich im Buch ist. Es gibt eine Szene, da geht es um einen Kuss und wie sie vor 30 Jahren über diesen Kuss geschrieben hätte oder vor 20 Jahren, wie sie plötzlich, während sie über diesen Kuss schreibt, merkt, so kann man es heute nicht mehr schreiben, so will sie das auch nicht mehr schreiben, sie will auch nicht mehr so geküsst werden, ja, und dann diese Szene ändert.
2: Wir haben uns doch sehr verändert seit den 90er Jahren.
1: Ja, die Männer zum Glück auch.
2: Die Männer auch, die mussten sich nicht verändern. Ja.
0: Gerade auch aus dem Blick auf das Alltägliche und oft scheinbar fast Banale entwickelt sich auch die spezifisch feministische Sichtweise von Doris Knecht.
2: Ein Grund, warum wir alle Doris Knecht so gerne lesen, ist, dass sie über alltägliche Dinge, Dinge, die uns allen und auch ständig passieren, ausführlich nachdenkt. Und das auf eine teils herrlich witzige, sarkastische und schonungslose Art. Und das setzt bei uns LeserInnen einen Gedankenprozess in Gang.
1: Ja, das möchte ich tatsächlich auch. Ich möchte nicht eine Geschichte komplett fertig erzählen. Ich möchte auch nicht jedes Geheimnis immer über jede Figur verraten. Was ich immer möchte in Büchern und was mich an Büchern auch am meisten interessiert, ist, wenn sie bei mir selber einen eigenen Gedanken freisetzen oder wenn ich ein kleines Identifikationspotenzial fühle in dem Buch oder wenn ich mich angesprochen fühle oder gesehen oder verstanden fühle. Und das ist schon ein Thema dieses Buches. Ich möchte Frauen ansprechen. Ich möchte, dass sie sich gehört fühlen und gesehen, Frauen unseres Alters, Frauen, die ausziehen, um das Kümmern zu verlernen, wie diese Figur in diesem Buch, Frauen, deren Kinder ausgezogen sind und die aber nicht total deprimiert sind deswegen.
0: Sie hatten einen Kulturton-Bericht über die Lesung von Doris Knecht aus ihrem neuesten Roman »Ja, nein, vielleicht« auf Einladung der AK Tirol. »Ja, nein, vielleicht« ist 2025 im Hansa Verlag erschienen. Gestaltung der Sendung Matthias Martin Domanik. Ich verabschiede mich nun noch mit etwas Musik. Noch einmal Erika Bluha. La.

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Will Oldham, der US-amerikanische Antifolker, Songwriter oder Alternative Countryman, steht heute im Fokus der Freirad Musikstunde. Der Künstler veröffentlicht seit 1993 unter den verschiedensten Namen wie Bonnie Prince Billy, Badass Brothers oder Badass Music. Heute Musik aus den Alben Master and Everyone, Ease Down the Road, Black Rich Music, Guarapero Lost Blues No. 2, Joya und Old Music.

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3: Willkommen bei den Stimmlagen, dem gemeinsamen Infomagazin der Freien Radios in Österreich. Heute gestaltet von der Redaktion von Andi, den O94 News auf Radio Orange in Wien. Am Mikrofon begrüßt sie Stefan Resch. Wir starten heute mit den queeren Facetten des Eurovision Song Contest in die Stimmlagen und gehen dann weiter zum Protest gegen Atomkraft, 40 Jahre nach dem Supergau von Tschernobyl. Wir bleiben auch nach Tschernobyl beim Thema Umweltschutz. Fridays for Future wirft Österreich vor, durch Subventionen klimaschädliches Handeln zu belohnen. Zum Schluss beschäftigen wir uns mit den möglichen Auswirkungen der Sparpolitik Österreichs auf die Entwicklungszusammenarbeit.
4: Kommende Woche findet vom 12. bis zum 16. Mai der Song Contest in Wien statt. Zu diesem Anlass zeigt das Zentrum für Queere Kultur und Geschichte, Queen, eine Ausstellung zum Eurovision Song Contest als Ort queerer Sichtbarkeit.

0: Andreas Brunner, führt uns vor Ort durch die Ausstellung United by Queerness.
1: Ja, mein Name ist Andreas Brunner. Ich bin der wissenschaftliche Leiter hier von Queen, dem Zentrum für queere Kultur und Geschichte. Uns gibt es seit fast 20 Jahren als Archiv und Forschungsstelle für die LGBTIQ-Geschichte von Wien und Österreich. Wir haben ein Archiv aufgebaut, wir haben eine Forschungsbibliothek mit über 10.000 Bänden und wir sind seit letztem Jahr auch ein queeres Kulturzentrum.
0: Die Ausstellung selbst befasst sich mit der Geschichte des ESC seit 1956. Seitdem findet der jährliche Wettbewerb der Europäischen Rundfunkunion, EBU, statt. Obwohl die Anfänge klein waren, entwickelte sich der Song Contest über die Jahre zu einem Mega-Event. 88.000 zusätzlicher BesucherInnen werden kommende Woche in Wien erwartet. 160 Millionen werden vor dem Fernseher oder im Livestream mitfiebern. Dabei war der Song Contest von Beginn an mit der queeren Community verknüpft. Schon früh nahmen queere KünstlerInnen daran teil, wenngleich Homo- und Transsexualität zunächst noch kriminalisiert und diskriminiert waren. TeilnehmerInnen bedienten sich daher queerer Codes, so auch Jean-Claude Pascal. Der schwule Sänger gewann den ESC 1961 für Luxemburg mit Nous les Amoureux, einem Chanson über verbotene Liebe. Früh entwickelte sich daher der Song Contest zu einem Ort queerer Sichtbarkeit und Zugehörigkeit. Ein Meilenstein war der Sieg der Transkünstlerin Dana International 1998. Erstmals gewinnt eine offen queere Person den ESC, wenngleich ihr Erfolg von heftigen Debatten und Protesten im Heimatland Israel begleitet war. In den 2000ern wächst die Bedeutung des Song Contests für queere Communities weiter. So auch 2007, als die lesbische Sängerin Maria Scherifovic gewinnt und den ESC nach Belgrad holt.
1: Belgrad bzw. Serbien, damals auch sehr queerfeindlich, gab immer wieder Übergriffe auf die queere Community. Da inzwischen der Song Contest so ein queerer Event ist, ich muss ein Stück vorgehen, ja, zu diesem Brief hier, fühlt sich die EBU bemüßigt, ja, so einen Brief an die Fans zu schreiben. Ja, und schreibt unter anderem, we also need to point out that, unter Anführungszeichen, public same-gender expressions of a sexual nature can under certain circumstances attract unwanted reactions from members of the public. Ganz ehrlich, heißt im Grunde, holt euch zurück. Ja? Das kam bei den queeren Song Contest Fans nicht gut an. Und kam auch in der queeren Community in Belgrad nicht gut an. Ja, diese paternalistische Haltung. Ja. Und daraufhin haben die Organisationen, die Gruppen in Belgrad sozusagen quasi als Protest einen Short Guide through LGBT Belgrad veröffentlicht, so nach dem Motto, jetzt erst recht.
0: Gerade diese internationale Aufmerksamkeit ermöglicht der queeren Communities die Etablierung von Schutzräumen und eine stärkere Akzeptanz im Heimatland.
1: Auch später noch, zum Beispiel dann in Baku, in Aserbaidschan, ja, war sozusagen dieses Spotlight, das auf die queere Community gerichtet war, hat es auch ermöglicht, dass die sowas wie einen Safe Space für sich schaffen. Ja. Das hat in Serbien funktioniert, das hat in Baku funktioniert, das hat nicht funktioniert in Moskau. Als der Song Contest 2009 in Russland stattfindet, Putin ist es völlig wurscht, was die Welt über ihn denkt. Während der Song Contest stattfindet, werden DemonstrantInnen aus der queeren Community niedergeschlagen, verhaftet und Regenbogenfahnen sind in der Halle verboten.
0: Ein Höhepunkt ist schließlich 2014 der Sieg von Conchita mit Rise Like a Phoenix. Das spiegelt sich auch im Queen wieder. Ein elegantes weißes Kleid von Conchita ist zu sehen. Im Hintergrund hängt ein rot-weißer Häkelbart. Zahlreiche Bilder von ihr hängen an den Wänden. Conchita als queere Ikone.
1: Also Conchita wird sozusagen zum Symbol. Ja? Sissi bekommt einen Bart, die goldene Adele bekommt einen Bart.
0: Spätestens seit Conchitas Sieg wird der Song Contest auch in der Öffentlichkeit als ein queeres Event wahrgenommen. Måneskin spielten 2021 mit Geschlechterrollen und Genderstereotypen. 2023 gewann die bisexuelle Sängerin Loreen ein zweites Mal für Schweden. Und 2024 gewann Nemo als erste nicht-binäre Person. Und nun holte JJ den Sieg wieder nach Österreich. Auch die aktuelle Debatte zum Ausschluss Israels und dem Boykott des ESC ist in der Ausstellung vertreten. 5 Länder boykottieren wegen der Teilnahme Israels dieses Jahr den ESC. Und auch in der queeren Community polarisiert und spaltet das Thema. So Andreas Brunner von Queen.
1: Es ist ein Thema, bei dem es sozusagen keine Verständigung gibt. Ich glaube, da gibt es sozusagen 2 Auffassungen, wo wir nicht zusammenkommen werden. Wir finden hier im Haus, ja, dass der Boykott einer Veranstaltung wie der Song Contest nicht das geeignete Mittel ist, um politische Konflikte auszutragen. Diese gehören auf eine andere Ebene. Sie treffen auch im Grunde die Falschen. Sie treffen eigentlich die, und das zeigt ja auch unsere Ausstellung, wie stark die queere Community auch am ESC gewachsen ist, weil hier für viele ein Safe Space geschaffen wurde. Also wir möchten eher sozusagen diese Einheit oder diese Verbindung innerhalb der queeren Community fördern, als Ausschlüsse produzieren.
0: Dabei sind die diesjährigen Boykottaufrufe und Debatten wegen der Teilnahme Israels keineswegs einmalig oder ungewöhnlich in der Geschichte des ESC. Obwohl die Europäische Rundfunkunion die Veranstaltung als unpolitisch verstanden sehen will, spiegelten sich schon immer politische Debatten im Song Contest wider. Zwar nehmen offiziell nur die nationalen Fernsehsender teil, dennoch nutzen viele Staaten den Wettbewerb zur Imagepolitur. Queen versucht auch aktuelle Kontroversen sichtbar zu machen. Ebenso wie beim ESC lädt die Ausstellung BesucherInnen zum Abstimmen ein.
1: Was man hier auch sieht, sind die Voting-Stationen. Man kann nämlich als BesucherIn in dieser Ausstellung auch mitvoten. Es gibt 3 Fragen. Einerseits, ist der Song Contest politisch? Soll er politisch sein? Und ist dann die Frage, unter welchen Bedingungen sozusagen ein Ausschluss stattfinden soll oder nicht, bei Menschenrechtsverletzungen, bei Krieg.
0: Die Ausstellung United by Queerness ist noch bis 24. Mai zu besichtigen. Bis dahin kann man im Queen die queeren Dimensionen des ESC erkunden. Von politischen Aspekten über grandiose sowie schrullige Bühnenkostüme bis zum T-Shirt des österreichischen Punktepräsentators Philipp Hanser mit dem Aufdruck Equality. Beitragsgestaltung Ines Stiermeier.
2: Am vergangenen Samstag, den 25. April 2026, fand eine Demonstration der Wiener Plattform Atomkraftfrei statt. Im Gedenken an den 40. Jahrestag der Nuklearkatastrophe von Tschernobyl machte die Demonstration wiederholt auf die Gefahren und Risiken der Atomenergie aufmerksam. Sie fordert die österreichische Regierung auf, politisch gegen die Ausbaupläne der Atomkraftwerke in Tschechien, Ungarn und der Slowakei vorzugehen.
3: Heute sind 350 Kernreaktoren in rund 30 Ländern in Betrieb. 3 haben schrecklich versagt. Einer in Harrisburg, einer in Tschernobyl, einer in Fukushima.
2: Die Plattform Atomkraftfrei formierte sich infolge des Supergaus von Tschernobyl 1986. Sie agiert als überparteiliche Nichtregierungsorganisation und setzt sich für den zivilen sowie militärischen Ausstieg aus der Atomenergie ein.
4: Ja, mein Name ist Johanna Nekovic. Ich bin von der Wiener Plattform Atomkraftfrei. Unsere Organisation wurde gegründet nach dem Supergau in Tschernobyl. Und seither setzen wir uns ein für einen Atomausstieg. Wir haben Politikergespräche, wir geben 4-mal im Jahr eine Zeitung heraus, wir machen Kundgebungen, Demonstrationen, sammeln Unterschriften und die bringen wir zu unseren Politikern, zu unserer Regierung.
2: Für Johanna Nekovic, Sprecherin der Wiener Plattform Atomkraftfrei, sei es unverständlich, weshalb weiterhin weltweit auf Atomenergie gesetzt würde. Die Gefahren und das Risiko eines weiteren Reaktorunfalls seien unverhältnismäßig groß im Vergleich zum Nutzen. Hinzu kämen die enormen Baukosten und die Frage nach dem Verbleib der Atomabfälle. Nichtsdestotrotz steige die Akzeptanz für Atomenergie, gerade unter jüngeren Menschen, wieder an.
5: Ja, mein Name ist Christine Peschana. Ein Atomkraftwerk dauert
4: 10 bis 15 Jahre, bis es errichtet ist. Es dauert 15 Jahre, bis es abgewrackt ist. Die ideale Betriebszeit sind 30 Jahre, aber wir brauchen noch ein Endlager und das dauert 15 bis 20 Jahre. Und alle Atomprojekte, die jetzt momentan oder in den letzten 15 Jahren lanciert wurden, sind mindestens doppelt so teuer geworden.
5: Die Meinung zur Atomkraft verändert sich gerade in Österreich und besonders die jungen Menschen sind eher dafür. Warum sind sie dafür? Meiner Ansicht nach, weil sie nichts darüber wissen. Und was man auch dazu sagen muss, die wenigsten wissen und machen sich bewusst, dass Atomstrom nur einen ganz, ganz geringen Anteil hat am gesamten Strom, der weltweit verbraucht wird. Das sind nicht einmal 10%.
2: Politischen Handlungswillen fordern die AktivistInnen von der österreichischen Regierung und insbesondere dem Umweltminister Norbert Totschnig, um dem Bau des ungarischen Atomkraftwerks Paks 2 auf EU-Ebene entgegenzutreten. Der Bau der zwei neuen Kernreaktoren sei trotz eines EuGH-Urteils von 2025 fortgesetzt worden, obwohl die Genehmigung der Beihilfen für den Bau gegen EU-Recht verstößt. Die Vergabe des Projekts erfolgte direkt an den russischen Staatskonzern Rosatom, ohne das vorgeschriebene EU-weite Ausschreibungsverfahren.
5: Also Ende des vorigen Jahres hat es ein EuGH-Urteil gegeben, also ein Urteil des Europäischen Gerichtshofs zum Neubau in Paks in Ungarn, dass eben die Vergabe nicht korrekt war, nicht mit EU-Recht übereinstimmt. Das heißt, das hat der EuGH kippt und es wird aber trotzdem weitergebaut. Und da ist unser Appell an die Regierung generell und ganz besonders an unseren Umweltminister, dass er sich auf EU-Ebene einsetzt, dass dieses Urteil auch umgesetzt wird. Und zwar sehr schnell und sehr vehement.
2: Dass trotz der zahlreichen Risiken weiterhin auf Atomkraft gesetzt werde, liege vor allem an der starken Lobbyarbeit der Atomenergieindustrie. Doch die Politik müsse auch auf die Anliegen von Bürgerinitiativen wie der Plattform Atomkraftfrei eingehen.
4: Auch ein Politiker kann auf Kleingruppen wie uns hören und wir wollen wieder Termine haben. Seit etwa 2017 schläft das immer mehr ein, dass wir Termine bei Politikern bekommen. Wir beobachten es sehr wohl, dass die österreichische Regierung anscheinend nicht mehr ganz Herr im eigenen Hause ist. Sonst würden wir öfter eingeladen werden. Bitte, liebe Politiker, ladet auch Leute aus der Zivilgesellschaft wieder ein und befreit euch von den hunderten Lobbyisten.
2: Wer sich gegen den Ausbau der Atomenergie engagieren möchte, kann auch die Plattform Atomkraftfrei unterstützen, rät Christine Bejana.
4: Sie können uns auf unserer Website, auf unserer Homepage besuchen, www.atomkraftfreie-zukunft.at. Man kann auch online unterschreiben, bei Einladungen mal zur Sprache bringen. Man kann auch alleine dadurch, dass man es thematisiert, tut man schon sehr viel beitragen.
2: Der Ausbau der Atomenergie sei allerdings nur die Folge unseres erhöhten Energiebedarfs infolge der rasanten Digitalisierung. Der Bau und der Betrieb von Rechenzentren, wie dem geplanten Bau des Google-Rechenzentrums in Kronstorf in Oberösterreich, seien besonders energieintensiv.
4: Das, was ich noch wirklich abschließend eingehend betonen möchte, es soll auf alles digital umgestellt werden. Alles, was digital läuft, braucht Unmengen an Energie. Wer wirklich für den Klimawandel etwas Gutes tun möchte, dass wir unsere Erde nicht erhitzen, der sollte keine Rechenzentren bauen, wie es jetzt gerade in Kronstorf, glaube ich, heißt es, passiert, wo Google ein immenses Datenzentrum errichtet.
2: Die Folgen der Nuklearunfälle seien bis heute noch sichtbar und spürbar, insbesondere im Fall von Tschernobyl. Um die Sicherheit der Umwelt und aller künftigen Generationen zu gewährleisten, müsste man sich kollektiv von der Atomenergie abwenden und nach Alternativen suchen.
3: Als Mütter, Väter, Großmütter, Großväter, Frauen und Männer wollen wir für unsere Kinder, Enkel und die nächsten Generationen eine atomkraftfreie Zukunft. Deshalb gehen wir auf die Straße. Deshalb demonstrieren und protestieren wir. Deshalb brauchen wir die Unterstützung der Zivilgesellschaft. Brauchen wir eure Unterstützung.
2: Beitragsgestaltung Sophia Tietjen. Aufnahme und Interviewführung Elisabeth Jutmeier und Maria Wallner.
0: Unter dem Motto Geld für die Zukunft statt für Fossile riefen Fridays for Future, Global 2000 und Greenpeace am 24. April zum Protest auf. Anlässlich der laufenden Budgetverhandlungen forderten sie das Ende von Finanzspritzen für Öl und Gas. Die Demonstrierenden kritisierten die aus ihrer Sicht verfehlte Förderpolitik der Bundesregierung. Denn bisher steckt Österreich jährlich rund 5,7 Milliarden Euro in klimaschädliche Subventionen. Berechnet wurde dies vom Kontext-Institut, einem österreichischen Think Tank für Klimafragen. Gemeint sind damit eine Reihe von Förderungen, die den Verbrauch fossiler Rohstoffe begünstigen. Darunter das Diesel- und Dienstwagenprivileg, die Wegekostenrichtlinie, die Flugticketabgabe oder die Stellplatzverordnung. Die Abschaffung dieser Förderungen sei auch angesichts des Iran-Kriegs und hoher Ölpreise dringender denn je. So Sophia von Fridays for Future.
6: Und schon wieder stecken wir in einer Ölkrise. Wer hätte es gedacht? Und schon wieder wird Klimaschutz unter dem Vorwand der Ölkrise als nicht machbar abgestempelt. Es sei der falsche Zeitpunkt. Wir haben gerade Wichtigeres zu tun. Hä? Aber doch genau wegen der Krisen sollten wir doch endlich handeln. Die Erderhitzung wird nur noch zu mehr Krisen, Kriegen und Konflikten führen. Gerade jetzt halten uns die Spritpreise wieder mal mehr als deutlich unsere Abhängigkeit von fossilen Großgiganten vor Augen.
0: In den aktuellen Budgetverhandlungen dürfte Klimaschutz allerdings nur eine untergeordnete Rolle spielen. Und erst gestern wurde die sogenannte Spritpreisbremse verlängert. Die Bundesregierung möchte die Preise an den Zapfsäulen reduzieren und damit die österreichischen Haushalte entlasten. Dies gelang zuletzt auch durch die Senkung der Mineralölsteuer sowie eine Begrenzung der Gewinnmargen von Mineralölunternehmen. In abgespeckter Form wird die Spritpreisbremse auch im Mai das Tanken günstiger machen. Allerdings nur marginal. KritikerInnen, darunter das Momentum-Institut, sehen die Maßnahme jedoch als unzureichend. Zwar komme es zu einer finanziellen Entlastung für Haushalte und Unternehmen, die problematische Abhängigkeit von Öl, Gas und Kerosin bleibe jedoch bestehen. Langfristig müsse die Politik daher dafür sorgen, dass der Verbrauch fossiler Rohstoffe sinkt. Nur so könne Versorgungssicherheit und Klimaschutz gewährleistet werden. Fridays for Future argumentierte zudem, dass die Abhängigkeit von fossilen Rohstoffen den österreichischen Staatshaushalt massiv belaste. Würden klimaschädliche Förderungen gestrichen, könnte der Staat 5,7 Milliarden Euro einsparen, so die Aktivistinnen. Sie forderten daher konkrete Reformen von der Bundesregierung, nämlich die Abschaffung von Diesel- und Dienstwagenprivilegien, eine höhere Flugticketabgabe nach deutschem Vorbild, eine höhere Lkw-Maut sowie die Abschaffung der Stellplatzverpflichtung im Wohnbau. Leila Kriechbaum, Sprecherin bei Fridays for Future, erklärte dies folgendermaßen.
7: Der Staat hat Geld, das er zur Verfügung stellt und wir sehen, dass er momentan eben bewusst klimaschädliches Verhalten leichter macht und günstiger macht. Also konkret, dass es für mich günstiger ist, mit dem Auto zu pendeln als mit dem Zug. Da ist zum Beispiel das Dienstwagenprivileg eben, dass man begünstigt mit dem eigenen Auto fährt. Also ganz konkret gibt es da eine Reihe von Privilegien, die einfach nicht mehr zeitgemäß sind. Also konkret aber auch zum Beispiel, dass Fliegen aktuell überhaupt nicht den wahren Kosten entspricht. Also wir fordern, dass die Flugticketabgabe angepasst wird. In Deutschland gibt es ein Modell, das sehr gut funktioniert, das eben sicherstellt, dass wir nicht fliegen und danach die Schäden auf die Gesamtbevölkerung übertragen werden, sondern das Verhalten, das eben Schäden verursacht, auch da gleich mitbesteuert wird. Also eine Art von Kostenwahrheit.
0: Statt fossile Rohstoffe zu subventionieren, brauche es laut Fridays for Future gezielte Investitionen in erneuerbare Energien und leistbare Mobilität. Besonders kritisiert wurde die Förderung von fossilen auch angesichts der anhaltenden Kürzungen im Sozialbereich. Diese Einsparungen treffen einkommensschwache Haushalte besonders stark. Die Protestierenden appellierten daher an Finanzminister Martha Bauer, die klimaschädlichen Subventionen zu streichen. Das eingesparte Geld solle stattdessen in den Klimaschutz und den Sozialbereich gesteckt werden. Daher kamen bei der Veranstaltung auch VertreterInnen aus dem Sozial- sowie dem Kunst- und Kulturbereich zu Wort. Sie berichteten von den Auswirkungen der Kürzungen und begleiteten das Programm mit Musik und künstlerischen Beiträgen. Etwa 2500 Menschen dürften am Heldenplatz demonstriert haben. Besonders froh zeigte sich Fridays for Future, dass vor allem viele SchülerInnen an der Veranstaltung teilnahmen.
7: Wir sehen auch, dass es die jungen Menschen einfach besonders trifft. Das heißt, was uns hier alle vereint, ist, dass wir sagen, hey, wir brauchen Geld von dem österreichischen Staat für Investitionen in die Zukunft, in das, was das Leben lebenswert macht, in Unterstützung von Menschen statt in Unterstützung von der fossilen Großindustrie, wo einige wenige dann ganz viel abschöpfen.
0: Fridays for Future kündigte für den 22. Mai bereits die nächste Aktion an. Details dazu sind noch nicht bekannt. Bis dahin will die Bewegung über eine Mail-Protestaktion Druck aufbauen, um die Regierung zum Handeln zu bewegen. Beitragsgestaltung Ines Stiermeier. Bis zum Sommer möchte die Bundesregierung das Doppelbudget für die Jahre 2027 und 2028 fixieren. Dabei soll Österreich seinen Sparkurs beibehalten. Nicht zuletzt wegen der anhaltenden Inflation sowie den Auswirkungen von Irankrieg und Energiekrise. Voraussichtlich von Kürzungen betroffen sind auch Gelder für internationale Entwicklung und humanitäre Hilfe. Vertreterinnen des Dachverbands Globale Verantwortung machten nun auf die Auswirkungen der Einsparungen aufmerksam. Am Heldenplatz hielten sie am 14. April einen riesigen Bumerang in die Höhe. Warum, erklärt Lukas Wank. Er vertritt als Geschäftsführer die 39 österreichischen NGOs des Dachverbands.
8: Wir wollten sichtbar machen, dass Kürzungen in unseren Arbeitsbereichen Entwicklungszusammenarbeit, humanitäre Hilfe, Friedensförderung kein Randthema sind, denn sie schwächen Österreichs internationale Handlungsfähigkeit. Sie verschärfen Krisen und schlagen mittel- und langfristig auch auf Europa und Österreich zurück. Und dieser Boomerang, den wir da inszeniert haben, war dabei deshalb auch ein bewusst gewähltes Bild. Denn wer heute bei Prävention, Stabilisierung und Hilfe spart, bekommt die Folgekosten eben morgen in anderer Form zurück.
0: Im Dachverband sind unter anderem Organisationen wie CARE, Caritas, Plan International und das Rote Kreuz organisiert. Mit Hilfe von Spenden und staatlichen Förderungen engagieren sie sich weltweit, insbesondere im globalen Süden. Was humanitäre Hilfe und Entwicklungszusammenarbeit ausmacht, erklärt Lukas Wank folgendermaßen.
8: Also Projekte in der humanitären Hilfe, die arbeiten dann, wenn es brennt, unter Anführungszeichen. Also nach und während Konflikten, im Fall von Vertreibungen, bei Hungerkrisen, Naturkatastrophen. Genau, und da geht es eher mehr ums Unmittelbare. Und Projekte, die sich im Bereich der Entwicklungszusammenarbeit verorten lassen, da geht es eher um eine langfristigere Komponente. Also die greift vor allem dort, wo man eben nicht im akuten Notfall arbeitet, sondern dafür sorgt, dass Menschen und Gemeinschaften, Gesellschaften langfristig stabil werden. Also zum Beispiel, da geht es um das Stärken von Bildung, den Aufbau von Gesundheitsversorgung, die Erhöhung der Widerstandsfähigkeit von Landwirtschaft. Da geht es darum, Einkommen zu ermöglichen, staatliche und lokale Strukturen zu verbessern, Frauenprojekte zu fördern, ja, um Gendergerechtigkeit herzustellen und.
0: Zu den Geberländern zählen meist westliche Staaten der EU sowie die USA. Auch China engagierte sich in der Vergangenheit, insbesondere auf dem afrikanischen Kontinent. Dabei gibt es verschiedene Beweggründe für die Finanzierung globaler Entwicklung. Zur ethisch-moralisch motivierten Solidarität kommen ökonomische Eigeninteressen und politische Überlegungen hinzu. Beispielsweise erhoffte sich die EU zuletzt aufgrund ihrer Förderbeziehung zu afrikanischen Staaten eine bessere Zusammenarbeit in der internationalen Politik. Konkret wünschten sich EU-Staaten mehr Unterstützung bei UNO-Abstimmungen, zum Beispiel zum Ukraine-Krieg. Bei der Finanzierung von globaler Entwicklung geht es also auch um den Aufbau von Kooperationen. Darüber hinaus schaffen diese bi- und multilateralen Partnerschaften internationale Stabilität, von welcher die gesamte Weltgemeinschaft, auch Österreich, profitiert, so Lukas Wank. NGOs wie jene des Dachverbands Globale Verantwortung stehen dabei zwischen staatlichen Interessen und lokalen Bedürfnissen.
8: Also ganz konkret haben wir in der Presseaussendung argumentiert, dass das ein strategischer Fehler ist. Ja. Und das ist eben aus zwei Gründen. Und der erste ist definitiv, weil diese Kürzungen im Bereich der Entwicklungszusammenarbeit, der humanitären Hilfe und der Friedensförderung über Jahrzehnte aufgebaute Strukturen schwächen. Und Österreich verliert damit qualitative Partnerschaften, die in dieser Zeit aufgebaut wurden, aber natürlich auch eine internationale Handlungsfähigkeit, die ja ganz zentral ist für außenpolitisches Handeln und Prioritäten setzen.
0: Zu einem solchen Einschnitt kam es 2025, als US-Präsident Trump den größten Teil der US-amerikanischen Entwicklungsgelder, genannt USAID, strich. Viele befürchteten dadurch die Verschärfung von humanitären Krisen weltweit. Andere Stimmen, mitunter aus dem globalen Süden, begrüßten das Wegfallen der Gelder hingegen, mit dem Argument, Entwicklungshilfe schaffe Abhängigkeiten, transportiere westliche Interessen und habe teils kolonialistische Züge. Wank meint, man müsse diese Debatte differenziert betrachten.
8: Also diese Kritik, also ich glaube, man muss noch mehrere Sachen trennen. Ja. Ich meine, dass die Ressourcen oder diese Mittel, die die USA zum Beispiel bereitgestellt hat, ja, jetzt wegbrechen, das waren durchaus in der humanitären Hilfe irgendwie ungefähr rund um die Hälfte der globalen Mittel, die auch für die Bekämpfung und für das Beikommen von Notlagen von Menschen, die das dringend brauchen, genutzt wurden, weggebrochen sind. Und das ist natürlich eine Katastrophe. Also das ist ein Desaster, ja. Und nichtsdestotrotz, ja, gibt's im System der internationalen Hilfe immer wieder reale Probleme, ja, die von unterschiedlichen Akteuren sehr ernst genommen werden, ja. Und das heißt, es ist eine ständige Weiterentwicklung. Und in dieser Weiterentwicklung reagiert man auch auf Probleme. Viele Menschen vor Ort kritisieren deshalb nicht die Hilfe an sich, sondern eine Hilfe, die oft vielleicht nicht ihre Bedürfnisse zu 100% trifft, ja. Und wo sie auch in unterschiedlichen Kontexten einen unterschiedlichen Grad von Mitentscheidung ermöglicht bekommen, ja. Und deswegen ist unser Arbeit als Dachverband gemeinsam mit unseren Mitgliedern immer daran ausgerichtet, diese lokalen Bedürfnisse ins Zentrum zu stellen. Aber die Antwort für uns kann darauf nicht sein, dass die Hilfe einfach gestrichen wird.
0: Wank skizziert auch, was dies für die Menschen vor Ort konkret bedeutet.
8: Sondern es bedeutet dann, dass weniger in Krisenvorsorge investiert wird jetzt, dass zum Beispiel dann lokale Gesundheits- und Bildungsangebote nicht gehalten werden können, schon gar nicht ausgebaut, ja, und dass in den Kontexten, wo das notwendig ist, Wiederaufbau langsamer oder gar nicht erfolgt, ja, und wenn gleichzeitig andere Geberländer ihr Budget kürzen, potenziert sich dieser Effekt.
0: Entwicklungszusammenarbeit müsse demnach langfristig gedacht werden. Der Aufbau nachhaltiger Strukturen weltweit sei in diesem Sinne auch eine Art Prävention, um zukünftige Krisen abzufedern oder zu verhindern. Besonders sichtbar wurden diese globalen Abhängigkeiten zuletzt durch den Iran-Krieg. Der Dachverband Globale Verantwortung appelliert daher an die Regierung, die Kürzungen zurückzunehmen. Ob die Bundesregierung dem folgen wird, bleibt offen. Beitragsgestaltung Ines Stiermeier.
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Stadtausblick eingedämmt.

Das, meine Damen und Herren, wäre genug für heute. Hoffentlich haben wir Sie nicht allzu sehr strapaziert.

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0: in Salzburg als Musiker, Lichtdesigner, Lichttechniker tätig, seit vielen Jahren in der Szene und habe heute zwei sehr interessante Gäste. Zu Gast bei Szenenwechsel aus Salzburg heute Svilen Angelov. Hallo Svilen.
1: Hallo Robert.
0: Svilen, jemand, der dich nicht kennt, was ist das Wichtigste, was man über dich wissen sollte?
1: Ich weiß selber nicht, also was ist das Wichtigste? Ein bisschen Musik-crazy, verrückt, also das ist alles, glaube ich.
0: Das hört sich doch schon mal ganz gut an. Verrückt in welche Richtung? In die musikalische Richtung?
1: Ja, vielleicht ein bisschen zu, ja, in diese Richtung, ja. Musik, mein ganzes Leben ist Musik, also glaube schon ein bisschen das. Da.
0: Was hast du in deinem verrückten Leben mit Musik bisher alles gemacht?
1: Ja, die Frage ist, was ich nie gemacht habe. Also ich habe alles gemacht, Musik gespielt, studiert, produziert, aufgenommen, also gelitten mit der Musik, alles was es gibt. Also viel gewonnen, viel verloren, alles was es gibt.
0: Ja. Du sagst viel verloren. Was war das, die größte Niederlage?
1: Oh, das ist so diese Liebe und Hass, also wo man sagt, ja, wir machen das, wir lieben das und dann irgendwann streiten wir uns, also in uns selbst, was ist das, warum machst du das Ganze, warum gibst du dein Leben dann nächtelang, du schläfst nicht und du machst irgendwas und das muss irgendwie, keine Ahnung, besser oder anders werden oder du leidest, du weinst, dann freust du dich wieder und es ist, ja, es ist einfach immer diese unglaubliche Liebe, was natürlich mit sehr vielen, ja, innerliche Fragen zu tun hat. Und ja, es ist, was man sagen kann, extrem viel Zeit verloren in dem, extrem viel Zeit auch gewonnen. Ja. Es ist dieser Widerspruch. Also Musik ist tief, sehr tief.
0: Du hast gesagt, es ist leichter zu sagen, was du bisher nicht gemacht hast in der Musikbranche, im Musikbusiness. Bleiben wir bei dem, was du schon gemacht hast. Als Musiker.
1: Ja, als Musiker, ich habe so mit Musik angefangen. Ich glaube, ich war noch nicht 4 Jahre alt. Und ich habe angefangen so mit Akkordeon, dann Klavier, Kontrabass. Dann habe ich Musikschule, so bulgarische Musikschule, Konservatorium mit Schlaginstrumenten noch dazu abgeschlossen, Klavier und theoretisches Werk. Dann Mozarteum studiert, Komposition, Dirigieren, Musiktheorie, also auch später elektronische Musik, Recording, alles Mögliche, also und dann natürlich in dieser ganzen Zeit in unglaublich viele Bands gespielt, auch in Bulgarien, auch hier, also ich glaube, ich habe angefangen in Band zu spielen, ich war so 13 Jahre alt, war meine erste Band und dann...
0: Was hast du da gespielt?
1: Ich habe hier, also zum ersten Mal in den Bands habe ich eigentlich Schlagzeug gespielt, ja, also das war eigentlich auch mein Fach, ja. Und es war so, ich wurde in der Musikschule, im Konservatorium eigentlich mit Schlagzeug aufgenommen werden müssen, weil in der damals sozialistisch-kommunistischen Zeit, das waren diese Quoten und egal, ob man so Klavier oder was gespielt hat, in diesem Jahr gab für Burschen, für Männer keinen Platz, also man sollte irgendwas anderes lernen.
0: Nur Schlagzeug. Nur,
1: also man sollte irgendwie ja was anderes machen und ich habe Kontrabass, auch Percussion, also Schlagzeug gemacht, aber natürlich weiter, ja. Klavier war Pflichtfach. Also wir haben das auch weitergemacht natürlich und ja, also das ist im Prinzip, ich glaube, ich habe mit Musik wirklich alles, auch im Orchester gespielt, alles, was es gibt, also wirklich, ja.

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0: Du bist Dozent auf der FH?
1: Ja. Auch. Ja.
0: Welche Fachrichtung?
1: Ich bin in der Multimedia-Abteilung, da mache ich, ich habe so die Bachelor, da mache ich, in diesem Semester habe ich Komposition dort, ja. Normalerweise ab und zu wird gewechselt, also Musiktheorie, aber es geht in die Richtung Musiktheorie, Komposition, dann habe ich Master, dieses Semester machen wir Filmscoring und Musikproduktion, also jedes Jahr ist ein bisschen unterschiedlich, aber ich bin in der Komposition, Musiktheorie, Arrangement und dann Filmscoring und Musikproduktion. Ja, drin in der Multimedia-Abteilung, Audio-Department. Ja.
0: Wenn du vergleichst die Studentinnen und Studenten, die du da hast, mit dem, wie du so alt warst, wie sie jetzt sind, wie du mit Musik umgegangen bist oder welchen Zugang du zu Musik und Medien gehabt hast.
1: Ich habe dieses Gespräch ziemlich oft und ich versuche so ein bisschen zu betonen und immer mit den Studenten, wenn wir das diskutieren, ein bisschen ihnen zu sagen, Leute, es tut mir leid, aber ihr habt keine Entschuldigung für gar nichts, ja. Weil sie haben in der Fachhochschule und so die ganze Technologie, alles, was sie dort haben, die ganzen Räume, es ist ein Traum. Ich glaube, meine alle, oder Studenten aus Bulgarien oder Freunde von mir oder meine Generation, ich glaube, wenn sie kommen und da reinkommen und schauen, was die Studierenden haben, die werden mit Sicherheit weinen beginnen, weil sagen, wir haben da so etwas noch nie gehabt.
0: Ja, würden sagen, das Paradies.
1: Ja, es ist, sie sagen sogar nicht, oft wir sagen, ja, wisst ihr, Österreich ist 1000 Jahre nach vorne und viele Freunde, nein, die sind nicht nach vorne, die sind parallel in eine andere, parallele Welt. Also ich meine, es ist so viel aufgebaut und es gibt so viele Möglichkeiten und die Studierenden, ich glaube, sie nutzen das. Also sie kommen schon irgendwann drauf, sie lernen, die sind junge, intelligente Leute und jeder mag das, was möglich ist. Ich sehe schon, dass alle das Beste von sie geben, aber trotzdem, ich sage ihnen, Jungs, Mädels, ihr habt wirklich alles, was ihr braucht. Ja, keine Entschuldigung.
0: Verfolgst du das manchmal mit, was Studentinnen und Studenten auch selbst dann auf die Beine stellen oder ob sie da weiterkommen oder in eigenen Projekten oder so?
1: Oh ja, klar, natürlich. Ja, also in der Bachelor's ein bisschen weniger, weil da haben wir natürlich sehr viel so Theorie. Irgendwann im zweiten Semester kommt schon, aber bei Master-Leute natürlich, sie arbeiten mit eigenen Stücken, die kommen, sie präsentieren, zum Beispiel jetzt machen sie einen Trailer für einen Hollywood-Film und sie schreiben die Musik drüber. Nächste Woche haben wir Cello-Aufnahme dafür, also, und da kommen natürlich die ganzen Tracks und es wird noch dazu, also mit echten Instrumenten gearbeitet, aufgenommen und sie lernen also diesen ganzen Prozess, wie das eigentlich funktioniert und sie bringen wirklich eigene Stücke und was überraschend, sie machen wirklich auch solche, die nicht so fortgeschritten waren, schaffen für ein, zwei Monate wirklich so Fortschritte zu machen, wo ich selber sage, oh wow, ich bin wirklich selbst überrascht. Also das heißt, sie können sehr schnell dahinter kommen, mit Technologien wirklich gut umgehen und es kommen gute Sachen. Also ja. Es geht hier, also Musik ist nie Perfektion und so, aber es ist
0: zum Glück.
1: Zum Glück, ja, und sie machen wirklich Sachen, wo ich selber so staune und sage, wow, ich habe das echt nicht erwartet. Ja. Und das finde ich wirklich, wirklich schön. Und es gibt immer Leute ab und zu, die wirklich überraschen, die für kurze Zeit extrem weit kommen. Es gibt natürlich manche, die sind ein bisschen talentiert, aber faul. Es ist normal. Also es ist überall so und das passt schon.
0: Aber es ist ein spannender Tätigkeitsbereich.
1: Ja, es ist sehr spannend. Also ich mache das seit 2002. Also ich bin
0: wirklich
1: schon so lange dort. Ich glaube, ich war 27 war ich, als ich angefangen dort zu unterrichten und ich habe schon einiges dort beobachtet und erlebt und es gibt ab und zu gute, bessere Jahre, dann es gibt Leute, die ein bisschen fauler sind, dann gibt es so mehr, also es ist immer unterschiedlich, immer interessant, es macht immer eigentlich enorm viel Spaß und Freude da zu sein und mit den jungen Leuten zu arbeiten, es ist wirklich, ja, so Sachen zu zeigen oder auch von ihnen zu lernen, also das mag ich auch sehr.
0: Ja, es geht ja in beide Richtungen.
1: Immer, also ich frage sie, was sie machen, Richtungen, wie macht ihr das, wie denkt ihr darüber, das ist sehr, also sehr wichtig auch für mich.

0: Ich habe nachgeschaut, mit wem du schon alles zusammengearbeitet hast, beziehungsweise produziert hast. Scheibster.
1: Ja, Scheibe auch, ja, auch. Ja.
0: Magic Delphine.
1: Magic Delphine, ja.
0: Clara Luise.
1: Clara Luise auch, ja.
0: David Lageda.
1: David, viel, ja. Nigrita, jetzt immer kennen. Also,
0: ja.
1: Ja, hier die Salzburger Szene, Mildenburg, alle,
0: glaube ich. In Salzburg halt.
1: Ich glaube es. Ja, es gibt vielleicht ein paar, aber auch Steaming Satellites habe ich Sachen mit ihnen gemacht.
0: Genau, ja, also, stimmt.
1: Alles,
0: Steaming Satellite.
1: Alles Mögliche, ja.
0: Was war das letzte Projekt, das du jetzt gemacht hast, das du produziert hast?
1: Jetzt das letzte, ich habe eine EP gemischt von TOL, also da sind die Jungs von, also auch von Salzburg, also David Binderberger, ja. Klaus Brennstein und Lukas Bamminger, sie haben dieses super schöne Projekt, also wo sie so diese funky Fusion Jazz spielen mit, also diese neuen Tracks sind auch mit sehr viel auch so fast psychedelischen Momenten, richtig interessante Musik. Also das ist jetzt von Salzburg das letzte, was ich jetzt letzte Woche abgeschlossen habe. Sonst von Wien kommen jetzt die Gerov Brothers, also da mache ich hier ein neues Jazz-Album, also in 14 Tracks zu mischen. Sonst habe ich auch Mozart-Konzerte aufnehmen mit einer Schweizer Pianistin. Also ich nehme, sie macht ein großes Projekt mit Sony Music, wo sie alle Mozart-Konzerte für Klavier und Orchester aufnimmt. Also
0: okay.
1: Da nehme ich das auch auf. Also jetzt bin ich dabei, alles zu editieren. Wir haben jetzt zuletzt vier Konzerte aufgenommen.
0: Unglaubliche musikalische Bandbreite von Klassik bis Funk.
1: Klassik, Jazz, Barock, Jazz, Hip-Hop, Barock, Elektronik,
0: Hip-Hop.
1: Pop. Nein, ich glaube wirklich, es gibt, ich weiß nicht, ob es irgendeine Stilistik gibt, die ich noch nicht irgendwie, wo ich nicht in Berührung dazu gekommen bin, aber das mag ich. Also ich

0: Gibt es einen Künstler, eine Künstlerin, wo du sagst, mit denen würde ich gern mal arbeiten, mit denen würde ich gern mal machen? Hast du irgendeine fiktive Wunschliste, wo du sagst, vielleicht ergibt sich das mal? Oder lässt du das einfach auf dich zukommen?
1: Ich muss ehrlich sagen, ich komme immer, es ist so, wenn man über lange Projekte arbeitet und auch mit allen diesen Leuten, es ist so, dass man immer diese Art von Freundschaften knüpft und ja. Ich kann ehrlich gesagt, also wenn man mich so fragt, ich kann nicht irgendwas über irgendetwas anderes überstellen, weil ja. Für mich jedes Projekt, den ich mache, also das ist für mich, ich muss sagen, wirklich eine große Verantwortung auch für die Künstler, für die Leute, und es geht nicht, dass ich da auf 20-25% bin, sondern es ist immer alles, was notwendig ist. Also für mich sind alle, deswegen oft, also immer alle diese Leute, ich sage immer oft, es sind fast meine Family oder so. Ja. Also es ist wirklich enorm wichtig für mich, das was ich mache und was ich eigentlich auch geben will dafür. Also alles. Also es gibt, ich würde mit allen gerne arbeiten und mit vielen arbeite ich natürlich so regelmäßig. Und ich habe auch so Projekte aus Frankreich, jetzt aus Norwegen habe ich sehr schöne so Singer-Songwriter-Projekte, aus Bulgarien ein paar Bands, die ich produziere. Und da ist es schon, ja, sind alle, die kommen oft zu mir hier. Ja,
0: geben also, sich die Kontakte, der eine gibt es weiter. Und
1: ja, es ist immer, also bei mir, ich habe keine Webseite, gar nichts, bei mir war ganzes Leben nur Mundpropaganda.
0: Wirklich?
1: Nur, also das ist, deswegen, ja, du musst was machen und alles. Ich habe, wenn mich sogar die Leute fragen, wenn ich ab und zu denke, es sind so viele Projekte, ich habe hier natürlich einige, alle, die nur digital rausgekommen sind, ich kann sie nicht mehr verfolgen. Also ja. Die sind über hunderte, ich habe keine Ahnung was. Wenn mich fragt, was hast du gemacht, habe ich gesagt, ich habe überhaupt keine Ahnung, was ich gemacht habe. Es ist jedes Jahr viel und ist halt so. Es ist, ja,
0: großartig.
1: Ich habe keine Zeit für Werbung, leider.

0: Du hast ja auch immer wieder mal im Rockhaus Workshops gemacht, im Rahmen der Rockhaus Academy. Mhm. Wie war das für dich? Hast du das Gefühl gehabt, dass du da die Teilnehmerinnen und Teilnehmer erreicht hast? Oder sind die zum Teil mit falschen Erwartungen hingekommen?
1: Also im Rockhaus, das habe ich immer sehr gemacht, was immer lustig im Rockhaus ist, der Workshop ist so fast immer so von 18 bis 20 Uhr und ich glaube, es gab keinen einzigen Fall, wo ich nicht bis 23 oder bis 1 ab und zu danach geblieben bin, weil also die Leute kommen, die haben schon Interesse, viele Fragen und natürlich ist es schwierig, weil es kommen sehr unterschiedliche Leute. Ich habe ab und zu extrem große Gruppen und alle sind sehr unterschiedlich. Manche sind Anfänger, manche sind mehr fortgeschritten. Und ich habe versucht immer, das ein bisschen so möglicherweise für jeden ein bisschen hilfreich zu sein für die Fragen und die gestellt worden sind und die Erwartungen, ich hoffe schon, dass ich manche erfüllt habe und vielleicht für manche ab und zu war etwas zu fortgeschritten, für andere vielleicht ab und zu ein bisschen unter dem, aber ich glaube, ich versuche so einen Mittelgrund zu schaffen für die Leute, die kommen und ich glaube, sie sind zufrieden, also sonst würden wir nicht bis 11, 12 in der Nacht bleiben.
0: Ja, das ist eindeutig ein Zeichen dafür, dass das...
1: Ja, aber sowas macht mir immer Spaß.
0: Also interessant. Was würdest du jemand empfehlen, der sagt, ich möchte mit meiner Musik Menschen erreichen, ich möchte nicht unbedingt der Star werden und viel Geld verdienen, sondern wie bringe ich, was muss ich mit meiner Musik oder meinen Ideen, die ich habe, was muss ich machen, damit ich ein Publikum finde?
1: Also was ich in, also ich glaube, das Stärkste, was es gibt in so meine ganze, in meiner ganzen Beobachtung mit den Leuten, mit denen ich gearbeitet habe und alles, was ich respektiere, ist, dass jeder, der Musik macht, also jeder, der gekommen ist, mit dem ich gearbeitet habe, hat eine Liebe dafür. Ja. Also das heißt, das ist absolut die erste Voraussetzung. Ja. Ja, man muss das lieben, man muss das leben und man muss das, ich sage nicht sogar, ich mag nicht unbedingt das Wort authentisch, man muss einfach mit dem, was man macht, ehrlich sein. Und das ist alles. Also ich glaube, das ist das, was, es gibt keine Garantien dann. Es gibt keine Garantie, das wird Hit, das wird viral, das werden die Leute irgendwie mögen, man wird, also da können wir irgendwie, ich kann da nicht helfen, ich kenne mich da vielleicht zu wenig aus, ich habe keine Ahnung, da laufen, wenn man sowas machen will, vielleicht viele Gelder oder Glück dahinter. Aber das Wichtigste, um Musik zu machen und die Leute zu erreichen, ist die ehrliche Liebe, also dass man das wirklich mit Liebe macht und das eine der wichtigsten Sachen ist, was ich gelernt habe, ist auch, viele Leute denken sich, oh, ich mache so Kunst, ich male, ich mache Musik, ich habe diese Passion, ja, ich habe diese Leidenschaft. Nein, das ist nie genug. Also ich glaube, es ist die Hingabe, die alles ausmacht. Also man muss sich wirklich in dem, was man macht, irgendwie hingeben. Also nicht nur Leidenschaft, ja, Leidenschaft kommt, geht, aber die Hingabe ist eine andere Sache. Also es ist auch ab und zu enttäuscht sein, ab und zu vielleicht deprimiert, also nicht in dem echten Sinne des Wortes, aber sich Fragen stellen und auch ein bisschen leiden, nicht dabei als Klischee, sondern wirklich, wirklich suchen, was macht man und was will ich sagen, ehrlich sein, um diesen Ausdruck zu zeigen. Das ist, glaube ich, alles, was notwendig ist.
0: Das ist ein großartiges Schlusswort.
1: Ja, hoffe ich.
0: Svilen, herzlichen Dank für das Gespräch.
1: Danke, Robert. Danke, dass ich dabei sein durfte.

0: Svilen Angelov im Gespräch mit mir, Robert Herbe, Szenenwechsel aus Salzburg. Die Musik stammte von Angelov Lage der Twain, Hello, Clara Luise, Vladimirov Brothers und Dr. Oppen. Szenenwechsel aus Salzburg. Mein zweiter Gast, Fabian Schumann. Hallo.
1: Hallo, danke, dass ich da sein darf.
0: Ja, gerne. Fabian, hast du dir jemals vorgestellt, dass die letzten 2 Jahre für dich so ablaufen würden, wie die letzten 2 Jahre abgelaufen sind?
1: Im Leben nicht, ganz sicher nicht. Also ich meine, wenn ich überlege, der kleine Junge aus Kassel, der jetzt plötzlich Zither spielt und nach Salzburg geht, na, das hätte ich mir nicht träumen lassen.
0: Wann hast du angefangen, Musik zu machen?
1: Musik machen? Ich würde sagen, eigentlich, seit ich denken kann, mache ich Musik. Ich habe, wie gesagt, ich habe 3 Geschwister und wir waren alle in der musikalischen Früherziehung. Es nannte sich damals Musikgarten.
0: Okay.
1: Und da gab es den einen Typen, der nannte sich Axel Rüdiger und der hat immer seine Zither mitgebracht. Und da war ich schon bestimmt als Dreijähriger fasziniert von diesem Instrument. Und dann bin ich zur musikalischen Früherziehung gegangen und da habe ich mir dann mit 5 Jahren in den Kopf gesetzt, das muss jetzt die Zither sein. Aber da wollte mich mein Lehrer noch nicht unterrichten, weil er meinte, ich bin noch zu klein und die Knochen sind noch weich und da sollte man noch nicht so anfangen.
0: Sind Lehrer manchmal völlig unsensibel. Gemein, ja? Genau. Sind völlig unsensibel, weil sie denken, sie wissen immer alles besser. Dabei ist es für jemand ja so wichtig,
1: total,
0: dass er da wahrgenommen wird und dass seine Wünsche auch respektiert werden.
1: Und dieses Jahr war auch so ein bisschen das Testjahr von meinen Eltern. Die haben gesagt, also meine große Schwester hat Geige gespielt, meine jüngere Schwester hat Blockflöte gespielt, wir hatten eine Gitarre zu Hause, ein Klavier zu Hause, es gab reichlich Instrumente. Aber das eine Jahr habe ich dann ziemlich vehement durchgesetzt, dass es die Zither sein muss, weil ich glaube, es ging gar nicht mal so sehr ums Instrument per se. Es ging, glaube ich, um diese Person, dieser Pädagoge, dieser Axel Rüdiger, bei dem ich unbedingt lernen wollte. Und dann musste es die Zither sein. Ich habe da, glaube ich, wirklich den ein Jahr lang in Ohren gelegen und habe da immer ganz brav die musikalische Früherziehung mitgemacht, obwohl ich das alles eigentlich schon kannte. Aber ich habe wirklich, ich erinnere mich ja nicht mehr selber so aktiv dran, aber ich war wohl ein sehr anstrengender kleiner 5-jähriger Junge, der unbedingt Zither lernen wollte.
0: Und dieser Wunsch ist nach wie vor da und wird realisiert.
1: Absolut. Also das ist von der Liebe zum Lehrer zur Liebe zum Instrument geworden. Dann im Jugendalter ist da auch dann sehr innige persönliche Beziehung zu dem Instrument entstanden, auch so ein bisschen als Rückzugsort, als Ventil. Also das Instrument war mir dann auch da sehr wichtig. Aber es war auch sehr wichtig für mich, mich sichtbar zu machen. Also vielleicht sogar auch sich so ein bisschen gegenüber den Geschwistern so ein bisschen zu zeigen. So, und das ist jetzt mein Ding. Meine Geschwister haben alle irgendwann aufgehört mit Instrumenten. Ich bin der Einzige, der eigentlich musikalisch ist, auch in der Familie.
0: Okay.
1: Mein Papa ist Elektrotechniker, Mess- und Regeltechniker. Der hat mit Musik eigentlich gar nichts so richtig am Hut. Und meine Mama hat zwar vielleicht ein gewisses Gespür für Musik, aber ist jetzt auch nicht so eine, die jetzt aktiv deine Schallplatte auflegt. Also ich würde sagen, die spielen auch alle kein Instrument. Das ist eine tendenziell unmusikalische Familie, denen aber die Musik am Herzen liegt.
0: Also zum Glück keine Wunderkind-Situation.
1: Gar nicht, nein.
0: Dass da jemand zu etwas genötigt wird, was er sie vielleicht gar nicht möchte. Ne? Sondern das ist wirklich von dir gekommen.
1: Absolut.

0: Was hast du damals gespielt,
1: Ja,
0: inhaltlich?
1: gute Frage. Also die Zither kennt man ja als alpenländisches Instrument. Nun bin ich halt sehr weit von den Alpen mit dem Instrument groß geworden. Ich hab alte Musik gespielt, sprich John Dowland, Silvius Leopold
0: Wirklich?
1: Weiß, Johann Sebastian Bach. Damit bin ich groß geworden. Das war
0: Wie
1: meine
0: hast du den
1: Musik.
0: Zugang da gefunden? Hat es da im Internet schon was gegeben davon?
1: Na,
0: Oder
1: das hat
0: hast
1: mir alles
0: du...
1: mein Lehrer zugetragen. Also es gab
0: Echt?
1: Arrangements von der Laute, also die Laute ist wohl der Zither am nächsten.
0: Ja.
1: Also Übertragung von der Laute auf die Zither, das gab es, das gibt's sogar relativ zahlreich, aber Originalliteratur eben kaum oder halt nur aus einer bestimmten Stilrichtung, die mich nicht interessiert hat als junger Mensch und glaube ich auch mein Lehrer nicht so interessiert hat. Deswegen bin ich da also ziemlich beim Bach hängen geblieben
0: Ja.
1: und bei Weiß, bei Dowland.
0: Ja,
1: Das waren so
0: Dauland
1: die,
0: ist ja
1: das ist
0: großartig.
1: großartig, das ist großartige Musik gewesen. Ich hab das auch geliebt, bin aber dann auch schnell abgebogen zur Popularmusik, zum Jazz.
0: Ja.
1: Da gab es dann tatsächlich so ein bisschen Originalliteratur von anderen Zitherspielern, die was komponiert haben. Und von da bin ich dann auch, oder eigentlich so zeitgleich, kam dann auch die neue zeitgenössische Musik, also atonale Musik.
0: Ja.
1: Und da ja auch die Kompositionen, also da gibt es auch Originalkompositionen für Zither, aber was mich eigentlich als Jugendlicher auch viel mehr noch interessiert hat, war die Improvisation. Und das war das, wo es sich dann für mich das Tor dann eigentlich erst so richtig geöffnet hat.
0: Wobei die Zither da ja nicht das typische Instrument
1: Überhaupt nicht.
0: dafür ist.
1: Es ist, um ehrlich zu sein, die Volksmusik habe ich als allerletztes gelernt.
0: Ja.
1: Ganz spät, eigentlich erst im Studium. Als ich dann, also ich habe ja verschiedene Unis abgeklappert, ich war erst in München und als ich dann nach Salzburg kam, da habe ich dann die Volksmusik dann erst so richtig kennengelernt.
0: Was der Mozarteum, oder?
1: Richtig, genau, das Mozarteum. Ich habe, wie gesagt, während dem Abitur habe ich 3 Jahre in München studiert, an der HMTM, beim Georg Glasl. Das ist der ehemalige Zitherprofessor von dort, von München. Und dann habe ich mich mit dem so ein bisschen verkracht. Mit dem kam ich dann nicht mehr aus.
0: Gehört auch dazu.
1: Genau, aber dann war zur richtigen Zeit am richtigen Ort mein jetziger Lehrer, der Harald Oberlechner, war dann da in München und hat gesagt, warum gehst du nicht nach Österreich? Und dann öffnete sich für mich der Horizont.
0: Ist da der Unterschied so groß?
1: Irgendwie in meinem Kopf war nie, dass ich Deutschland verlassen werde.
0: Ja.
1: Für mich war dieses Land Österreich, auch als deutschsprachiges Land,
0: Ja.
1: nie in meinem Kopf gewesen. Da merkt man eigentlich, wie beschränkt ich von meiner ganzen Sicht auch zur Volksmusik war. Ich habe die Alpen gar nicht so als kulturelles Zentrum wahrgenommen. Für mich war München und war vielleicht Norddeutschland. Also ich wohne ja in Kassel, wo man dann schon fast Moin sagt
0: Ja,
1: morgen. Also das
0: ja.
1: ist ja dann schon, das ist schon fast sehr nördlich. Also man fühlt sich zur Nordsee oder zu Hamburg eher hingezogen als nach München. Und so hat sich das dann auch angefühlt. Also die ganze musikalische Prägung war weit weg von Volksmusik, wenn dann zum Karneval. Aber auch der hat mich nie sehr interessiert. Es war, sage ich mal, ein Aufwachsen frei von Kulturen, könnte man sogar sagen, oder interkulturell.
0: Ja. Und das hat sich dann, du sagst, du hast dann am Mozarteum studiert und
1: Ja.
0: wo warst du dann noch? Ich glaube in Linz
1: In
0: auch,
1: Linz war ich
0: oder?
1: auch noch, genau. Also ich habe in Salzburg habe ich erstmal Volksmusik studiert. Wenn man in Salzburg Zither studiert, dann studiert man automatisch Volksmusik mit. Da hat man gar keine Wahl. Das ist einfach, Zither ist Volksmusikinstrument, dann lernst du da Volksmusik. War für mich natürlich gut, weil ich die Volksmusik dadurch erst so richtig kennengelernt habe. Und nach diesen, was habe ich dann gebraucht, 5 Jahren,
0: Ja.
1: habe ich gedacht, komm, jetzt brauchst du nochmal einen neuen Lehrer. Und bin nach Linz. Die Auswahl ist sehr klein. Also ich hatte, wie gesagt, den Axel Rüdiger, dann bin ich nach München, aber da war ich ja dann schon im Jugendalter. Also ich habe von ganz klein bis im Jugendalter die ganze Zeit denselben Lehrer gehabt. Dann den ersten Wechsel, dann nochmal den Wechsel nach Salzburg und dann dachte ich, jetzt brauche ich trotzdem nochmal
0: Ja.
1: frischen Wind. Und bin nach Linz gegangen in der Hoffnung, nochmal neuen Input zu bekommen. Da gab es auch neuen Input, allerdings nicht ganz so, wie ich ihn mir erhofft hatte. In Linz war es dann so, dass ich wieder in diese komplizierte atonale zeitgenössische Schiene da gekommen bin. Der Martin Malaun, der das da unterrichtet, der, sag ich mal, ist Spezialist in alter Musik und in sehr neuer Musik.
0: Ja.
1: Und der hat mich eben die, sag ich mal, die schwierigsten, kompliziertesten zeitgenössischen atonalen Kompositionen spielen lassen. Und das habe ich da dann erst so richtig gemerkt, wie sehr mir das eigentlich nimmer taugt. Und habe dann in diesem Jahr, in dem ich das studiert habe, dieser Musik vollständig den Rücken gekehrt und habe gesagt, wenn ich jetzt atonale neue Musik mache, dann nur noch improvisiert. Ich möchte keine Komposition mehr spielen, bis ich irgendwann mal dieses Wirrwarr an Noten da irgendwie mal verstanden habe, was der Komponist von mir will. Und es dann noch so musikalisch umsetzen kann auf mein Instrument, dass es irgendwie zu einem Klangerlebnis kommt, was auch beim Zuhörer ankommt und was mir taugt. Das war mir immer wichtig, dass es auch mir taugt. Das war mir zu anstrengend, das war ein zu langer Weg. Und
0: Okay.
1: ich habe mich zu der Zeit sowieso schon durch den Andreas Tentschert und durch den Klaus Kircher ja in Salzburg so oft Jazz spezialisiert gehabt. Das war für mich der letzte Stoß, um noch zu sagen, jetzt spezialisierst du dich, jetzt gehst du mal weg von dieser ganzen Musik, die sowieso total viel in der Zitterszene gemacht wird. Volksmusik mache ich immer noch gern, liebe ich, aber keine atonale komponierte Musik mehr. Keine alte Musik mehr, auch wenn ich sie eigentlich schön finde. Aber einfach mal diese Sachen mal so ein bisschen ausklammern und jetzt spezialisiere ich mich auf professionelle Unterhaltungsmusik.

0: Und den Schritt bist du dann so weit gegangen, dass du über Crowdfunding
1: Genau, ja.
0: jetzt deine erste CD
1: Richtig,
0: fertig
1: ja.
0: hast.
1: Es ist witzigerweise gar nicht mal so meine erste CD, es ist eigentlich sogar meine dritte. Aber es ist die erste, von der man weiß. Also die allererste CD war so ein Wohnzimmer, Projekt für Weihnachten, um der Familie einmal so ein bisschen was zu zeigen. Das war in meinem ersten Studienjahr, was ich so gelernt habe. Und da habe ich große Schritte gemacht und das der Stolz der Familie dann zu Weihnachten geschenkt. Die zweite CD, die habe ich damals in Salzburg aufgenommen mit einer Kollegin, die schöne, ja, wie so Art, wie soll ich das sagen? Also es ist eine Art von Popmusik oder so Worldmusik,
0: Ja.
1: die vor allem zur Sterbebegleitung gedacht war.
0: Echt?
1: Und leider hat sich dieses auch aufgelöst, aber da haben wir ein
0: Ja.
1: Album aufgenommen. Das fand ich eigentlich total schöne Musik. Das hat sich dann leider auch aufgelöst und ich habe, wie soll ich sagen? Also es ist eigentlich, wie ich zu diesem Album gekommen bin, ist eigentlich ein relativ langer Weg, der aber wieder mal kreisförmig gegangen ist. Also ich habe damals, als ich mein Studium begonnen habe, war ich der Solokünstler. Da war ich derjenige, der immer Solo auf der Zither gespielt hat und ich war auch gar nicht mal so groß interessiert, es mit anderen zusammenzuspielen. Ich
0: Ja.
1: habe das schon gemacht und ich habe das auch jahrelang immer gern gemacht, aber es war nicht so das Hauptziel. So, es ging eigentlich immer darum, was kann ich am Instrument umsetzen? Und plötzlich hatte ich mir dann so in den Kopf gesetzt, so jetzt Band gründen, Ensembles und dann möglichst viel mit anderen
0: Ja.
1: zusammenspielen. Und das habe ich über viele Jahre so forciert und habe verschiedenste Gruppierungen ausprobiert und das hat sich immer wieder irgendwann zerstritten. Es ging irgendwann auseinander. Es hat nie, hatten alle so diesen, die haben nie dasselbe gewollt wie ich. Ich wollte
0: Ja.
1: immer groß rauskommen. Ich wollte immer auf die Bühnen. Ich wollte die Bühnen von Salzburg, von Österreich erobern.
0: Ja.
1: Und die anderen hatten nicht die gleiche Motivation wie ich. Und ich habe natürlich dann, vielleicht war ich dann immer ein bisschen übermotiviert.
0: Ja.
1: Und am Schluss, bin ich dann irgendwann, stand ich dann irgendwann da und habe gedacht, so jetzt machst du dein Album endlich mal.
0: Ja.
1: Ich wünsche mir das so lange, schon mal ein Album aufzunehmen, jetzt machst du es endlich. Habe ich mich von allen meinen Bands getrennt, habe gesagt, ich
0: Back to the
1: mir,
0: start.
1: genau. Und dann habe ich mich plötzlich wieder am Anfang wiedergefunden. Dann habe ich plötzlich gemerkt, jetzt bin ich eigentlich wieder genau da, wo ich war, am Anfang meines Studiums, nur einiger Erfahrungen reicher
0: Ja.
1: und einiger Spieltechnik besser
0: Ja.
1: und vor allem viel Jazz gelernt.
0: Mhm.
1: Wir haben viel im Jazzit gespielt, bei der Jam Session
0: Ja.
1: Standards alles eingeübt und gedacht, jetzt machst du dein Jazzalbum.

0: todo así.
1: Und dann stehst du plötzlich bei Jazz in the City
2: auf
1: der Bühne im Marionettentheater vor 400
2: das war grandios.
1: Leuten oder so.
2: Das war grandios.
1: Da hast du im Trio gespielt, da war der Klaus Kircher am Bass dabei und
2: der Guillermo Martinez an der Geige.
1: An der Geige.
2: Genau.
1: Ich habe das Glück gehabt, da ein bisschen was mitzubekommen.
2: Schön.
1: Großartiges Konzert.
2: Dankeschön.
1: Gute Atmosphäre und das Publikum war begeistert.
2: Ich war auch begeistert. Ich war auch begeistert. Das war für mich, ich meine, ich liebe die Bühne. Ich bin jemand, der sich gerne präsentiert. Ich bin jemand, der gerne da rausgeht und die Show abliefert, sag ich mal. Ich bin da gerne so eine Rampensau. Ich fühle mich unglaublich wohl auf der Bühne. Ja, ich fühle mich total wohl da. Ja. Und deswegen sehne ich mich nach solchen Gelegenheiten, mich da auf solchen Bühnen präsentieren zu dürfen. Und da war natürlich die Jazz in the City Sache war natürlich jetzt
1: die natürlich toll. Auch ein großes Publikum und großes Medienecho hervorgerufen hat.
2: Das habe ich dem Pepe Auer zu verdanken. Der hat da Kontakte spielen lassen. Ja. Da war wohl eine Lücke im Programm und der Pepe kennt die Veranstalter und der hat mich dann empfohlen. Da werde ich ihm wahrscheinlich auf ewig dankbar sein.
1: Ja.
2: Das war wirklich toll. Der hat ja dann direkt nach mir hat der Pepe ja auch gespielt mit seinem neuen Album. Also wir sind so, wir merken gerade so, wir sind dann an ähnlichen Stellen, der Pepe und ich. Genau, und das Soloalbum, ja, jetzt ist es fertig. Unglaublich. Jetzt sind
1: und
2: die CDs gepresst.
1: Es wird präsentiert am
2: wird präsentiert.
1: 8. Jänner richtig. Im Jazz in Salzburg.
2: Das wird grandios.
1: Ja, in welcher Besetzung spielst du da?
2: Das wird auch wieder im Trio sein mit dem Klaus und mit dem Guillermo, allerdings zweigeteilt in zwei Sets.
1: Ja.
2: Das erste Set werden wir im Trio bestreiten und da eben hauptsächlich die Stücke vom Album vorstellen. Ja. Das zweite Set wird so eine Mischung aus Solo. Ich wollte auch noch zwei, drei Stücke mit der Gordana spielen.
1: Ja.
2: Gordana Dekic die hat es auch aufs Album geschafft. Die singt einfach unglaublich toll. Die hat ja beim Marionettentheater auch die Zugabe gesungen.
1: Ja.
2: Da haben wir ein total schönes kroatisches Volkslied arrangiert, eigentlich komplett umgedreht, nochmal was ganz Neues gemacht. Und ich finde, sie ist so ganz toll da drin, solche Texte zu verkörpern. Und gerade bei der Gordana habe ich gemerkt, sie hat ganz ähnliche Motivationen wie ich. Also sie liebt Kunst.
1: Ja.
2: Und sie macht die Musik eigentlich hauptsächlich damit sie, oder wie soll ich sagen, also sie macht die Musik für sich, vergisst das Publikum dabei aber nicht und sie möchte gern was Besonderes machen. Also es geht gar nicht mehr darum, jetzt irgendwie Kunst zu erschaffen, sondern sie möchte sich Mühe geben, sie möchte gern was von immer ein bisschen was von sich selbst mit in die Musik mit einbringen. Und das ist so ein bisschen was wir beide teilen miteinander.
1: Passt ja gut zusammen.
2: Genau. Also wir sind jetzt da nicht so welche, die sagen, jetzt müssen wir das Rad neu erfinden und müssen da jetzt Kunst machen, so ungefähr.
1: Ja.
2: Da sind wir schon, da wissen wir schon, dass es uns einfach mehr taugt, wenn wir im tonalen Bereich bleiben.
1: Ja.
2: Aber versuchen dann, ja, jetzt sag ich mal, diese starken Melodien der Volksmusik, der Volkslieder aus der ganzen Welt dann neu aufzulegen.
1: Ich bin schon sehr gespannt, wie das weitergeht.
2: Ja.
1: Ein anderer Aspekt noch. Du machst ja nicht nur Musik und spielst Live-Konzerte.
2: Ja.
1: Du bist ja auch zum Beispiel bei der Rockers Academy tätig.
2: Stimmt.
1: Du hast am 28. Jänner ein Workshop über E-Zither und E-Hackbrett.
2: Das stimmt, ja. Das ist so das zweite Ding, was ich mache. Also die Leidenschaft ist, auf der Bühne zu stehen. Die zweite Leidenschaft ist, mein Wissen weiterzugeben.
1: Das
2: zu
1: vermitteln. Ja.
2: Absolut. Also das Großziel, was ich ja jetzt gerade habe oder wovon ich sehr träume, ist, am Mozarteum zu unterrichten. Da wird tatsächlich in 3 Jahren eine Stelle frei, auf die ich mich bewerben würde und hoffe natürlich, dass das klappt. Wäre schön, wenn es klappen würde. Weil ich einfach unglaublich gern über diese Nische rede, die ich mir jetzt erarbeitet habe. Also diese Jazz-Szene mit der Zither, weil ich da einfach andere Wege gegangen bin als viele andere.
1: Ja.
2: Ich bin schon relativ lang weggegangen aus der Zither-Szene, weg. Hab geschaut, wo kann ich mir eben vom Klaus oder vom Andreas Tenschert, wo kann ich mir was vom Klavier abschauen, wo kann ich mir was von der Gitarre abschauen, wo kann ich mir was überhaupt von anderen Musikern abschauen. Es gibt keine keine Vorbilder auf der Zither. Ja. Es gibt niemanden, der sowas macht. Es gibt vielleicht noch den Christoph Diens, aber der Christoph Diens kann ja nicht mal richtig Zither spielen eigentlich. Der ist ja eigentlich Fagottist. Und das ist ja eigentlich ein Armutszeugnis, dass der berühmteste Zitherspieler eigentlich gar kein Zitherspieler ist. Da gibt es vielleicht noch den Zithermänner, der kommt aber ein bisschen mehr aus der Volksmusik, der hat dann versucht, Pink Floyd auf der Zither umzusetzen. Den gibt es ja
1: auch schon ewig.
2: Ja. Ewig, das ist ein Urgestein.
1: Ja.
2: Aber wie gesagt, man kann diese besonderen Charaktere kann man an einer Hand abzählen, die man jetzt noch als Vorbild sehen könnte. Und man ist dann relativ schnell auf Neuland unterwegs und ich finde das total spannend, diese Dinge weiterzugeben.
1: Weil dann können wir jetzt sagen, okay, dann schauen wir in 3 Jahren, was aus diesen Plänen geworden ist.
2: Ja, total schön. Freue ich mich.
1: Herzlichen Dank für das Gespräch und wie gesagt, 8.1.2026 Jazzit Strom CD-Präsentation.
2: Genau, vielen Dank.
1: Danke dir. Die Musikstücke im zweiten Teil der Sendung stammten von der neuen CD von Fabian Schumann. Und zwar war das Neustart, Loslassen, Zute Dunje und Strom. Robert Herrl bedankt sich sehr herzlich fürs Zuhören bei Szenenwechsel aus Salzburg. Wir sehen uns, wir hören uns.

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0: Es ist Montagabend und damit herzlich willkommen zum Unikonkret-Magazin hier beim Freien Radio Innsbruck Freirad. Mein Name ist Elisa Fabig und ich freue mich sehr, dass ihr eingeschaltet habt. Heute geht es bei uns in der Sendung unter anderem um den Tag der Inklusion und ein Musikkollektiv aus Innsbruck. Davor blicken wir aber noch auf etwas ganz anderes, und zwar das Thema zu Fuß gehen. Zu Fuß gehen klingt beim ersten Hören ziemlich alltäglich und ehrlicherweise nicht so wirklich spannend, aber der Ethnologe Konrad Kuhn von der Uni Innsbruck hat dieses Thema trotzdem mal aus einer kulturwissenschaftlichen Perspektive in den Blick genommen und kam unter anderem zu der These, dass der Blick auf alltägliche Praktiken, also zum Beispiel sowas wie zu Fuß gehen, durchaus neue Perspektiven auf gesellschaftliche Strukturen eröffnen kann. Über das und mehr hat er mit Melanie Bartos im Podcast Zeit für Wissenschaft der Uni Innsbruck gesprochen.
1: Ich finde das wirklich auch sehr interessant, auch wenn wir denken, welche Menschen gehen nach wie vor im Kontext ihrer Arbeit, ihrer konkreten Berufstätigkeit oder müssen gehen, sind auch gezwungen zu gehen. Dann sind das oft Berufe oder Arbeitsbereiche, die nicht hoch entlohnt sind, die auch mit nicht viel Prestige. Ich denke an die Menschen, die unseren Müll zusammensammeln und wegbringen, die auch immer wieder körperlich unterwegs sein müssen oder die Straßen kehren für uns oder die sich im Raum bewegen beispielsweise. Also hier zeigt sich durchaus, dass quasi gewisse Gehpraktiken eben wirklich sehr stark auch privilegiert sind. Es gibt in den US-amerikanischen Diskussionen sogar Debatten darüber, inwiefern diese Praktiken auch rassifiziert sind, also wie das Gehen, spezifisch beispielsweise das Spazieren oder das Wandern in Wälder, eigentlich eine Praxis der Weißen ist und sich eben People of Color eigentlich nicht in diesen Räumen bewegen, und wenn sie sich doch in diesen Räumen bewegen, dann werden sie sozusagen als anders wahrgenommen, als exotisch wahrgenommen, als nicht dazugehörig wahrgenommen, werden auch ausgeschlossen sozusagen. Diese Zonen sind nicht für sie gedacht. Also in diesem Sinne zeigt sich auch, und so funktionieren ja sehr viele machtdurchzogene Praktiken, auch so ganz banale wie das Gehen, dass die auch über Normalisierung funktionieren, also dass wir davon ausgehen in der gesellschaftlichen Debatte, dass dies normal ist, so zu tun, dass das alle tun und dass das eben alle schon immer so getan hätten. Beispielsweise geht das ja auch davon aus, dass alle Menschen über Körper verfügen, die gehen können. Und wir wissen ja natürlich, wenn wir etwas länger besser darüber nachdenken, dass das auch, es gibt auch Körper, die begrenzt sind in ihren Fähigkeiten zu gehen, durch Krankheiten, durch Beeinträchtigungen und so weiter, oder die das gar nicht können und damit auch ausgeschlossen sind aus diesen Praktiken. Also dieser Mehrheitsdiskurs auch, der irgendwie davon ausgeht, ja, das ist das Normale, das tun wir alle, so haben wir heute auch irgendwie in der Diskussion, oder habe ich stark zu Beginn argumentiert, der vergisst, der hat auch viele Aspekte, sozusagen dunkle Ecken, die nicht mitgedacht werden oder die erst in den Blick kommen, wenn wir eigentlich unsere Perspektive als Wissenschaft oder als Reflexion in die Richtungen auch blicken und darüber nachdenken.
2: Sie haben gesagt, dass Gehen ein eminent machtdurchzogenes Tun ist. Können Sie das noch einmal erläutern, was Sie damit meinen? Jetzt mit dem Blick auf diese verschiedenen Aspekte, die Sie gemeint haben. Was meinen Sie mit machtdurchzogen?
1: Machtdurchzogen meint, dass es jemand, also dass Menschen gehen, dass es einen großen Unterschied macht, ob man quasi freiwillig geht, ob man sehr bewusst sich gehend, und das tun ja viele, sozusagen im Kontext der Freizeit sagen, Sie haben die Funktionskleidung angesprochen, ich ziehe mich entsprechend an, ich rüste mich entsprechend aus. Das ist oft auch eine Finanzfrage, oder? Also absolut, wir wissen, ja, was die Jacken, ja, alle kosten, die man dann vielleicht jetzt nicht unbedingt, also man bewegt sich gerade in den Nähe der Gletscher, meist gar nicht braucht, aber gut. So, das heißt, es ist sozusagen, es braucht finanzielle Macht, es braucht die Möglichkeit, sich so auszustatten. Dann muss man überhaupt über diese Kapitalien verfügen, dass man diese Dinge als wichtig empfindet, dass die auch im Austausch, wenn man mit Menschen spricht, der eigenen sozialen Gruppe als wichtig eingeschätzt werden. Und es gibt natürlich viele Menschen, bei denen die, ich ist das gar keine Wertigkeit. Das heißt, es ist sozusagen eine privilegierte, auch machtdurchzogene Praxis, die davon ausgeht, dass ich entscheiden kann, ob ich gehen will oder nicht, ob ich beispielsweise mich in den Bus setze oder ob ich jetzt sage, so, jetzt gehe ich wandern. Und ganz bewusst, dann setze ich mich in eine teure Bergbahn und fahre irgendwo hin und bewege mich dann in einer gewissen Weise und kenne mich aus mit den entsprechenden, weil ich das beispielsweise über meine Erziehung, über meine Biografie mitbekommen habe, wie ich mich dazu bewegen habe, mit Karten, mit GPS, was weiß ich, am Handy und so weiter. Das heißt, es ist sehr voraussetzungsreich und nicht alle Menschen verfügen über diese Voraussetzung, weil sie in vielfältiger Weise ausgeschlossen wurden und weiterhin werden. Das will ich sagen, das ist machtdurchzogen. Jemand, der sagt, ich gehe wandern, das ist quasi eine auch machtvolle Position. Und das ist vielleicht erstmal irritierend, weil man könnte ja sagen, ja, das kann ja jeder tun, kann ja jeder sich die Schuhe anziehen und loslaufen. Aber wenn wir darüber nachdenken, wie über Menschen diskutiert wird, auch öffentlich, die vielleicht dann nicht die richtigen Schuhe haben, auch wie abwertend, oder wenn passiert einmal ein Unfall, das ist ja schlimm, wenn das passiert, da heißt es ja, na Kunststück, wenn sich die Touristen aus Asien mit diesen Schuhen auf dieser Region bewegen. Logisch, dass da was passiert. Also hier schwingt auch immer sozusagen so ein machtvoller Diskurs mit, der auch von oben herab, der eben sehr, sehr durchzogen ist, auch von Privilegien sozusagen mit Abwertung auch durchzogen ist, oder? Was dann heißt, der Kunststück passiert, das geschieht im Recht, also das denken vielleicht einige, hoffentlich sagen sie es nie, aber so, jetzt ist halt mal was passiert, wenn man mit den Turnschuhen ohne Profil und so,
2: ja,
1: oder?
2: Ja, wenn man die schlechte Ausrüstung, dann darf man da so nicht hingehen. Nicht, genau. Und ja, ich verstehe, ja. Was heißt das jetzt dann im Umkehrschluss oder im Rückschluss für Sie als Ethnologen, wenn man diese Dinge so identifiziert? Weil Sie haben gesagt, man kann den Blick drauf so setzen und dann identifiziert man diese Aspekte, die Sie jetzt gesagt haben. Was heißt es dann in der Ableitung? Was sagt uns das?
1: Also wir verstehen dann, wir können dann an diesem Beispiel des Gehens, und das ist das Argument, das ich als europäischer Ethnologe immer bringe, dieses Thema, das wir eigentlich nehmen, da könnten wir auch andere nehmen. Wir könnten auch nehmen, wie was wir essen beispielsweise oder wie wir wohnen. Ich bleibe jetzt bei diesem Beispiel. Daran, indem wir solche Themen in den Blick nehmen und uns diese Fragen stellen, verstehen wir etwas darüber, wie Gesellschaft bei uns funktioniert. Wie diese Gesellschaft strukturiert ist, nach welchen Regeln wir zusammenleben, wie wir auch diese Gesellschaft organisieren, indem wir beispielsweise gewisse Gruppen entlang von gewissen Kategorien auch abwerten, beispielsweise über solche Diskussionen oder Praktiken auch ausgrenzen, indem wir also, wie wir diese Gesellschaft organisieren. Und indem wir das in den Blick nehmen, beginnen wir zu verstehen, wie diese Gesellschaft auch funktioniert. Und ich habe vorhin gesagt, wir bewusst sind, dass die Dinge veränderbar sind, dass sie geworden sind. Das heißt auch, wir können sie sozusagen thematisieren und dann in einer gewissen Weise auch sozusagen zur Diskussion stellen, mit der Absicht zu fragen, muss das so sein? Ist das richtig so? Wollen wir das so? Das ist dann letztlich eine Frage, die wir politisch klären müssen, die wir als Gemeinschaft, als Gruppe, als Gesellschaft klären müssen, über die wir diskutieren müssen, auch in anderen Foren. Aber indem die Aufgabe der Wissenschaft ist, diese Dinge zum Thema zu machen. Und das gelingt darüber, indem wir nämlich beispielsweise verschiedene Kategorien sehen, indem wir sehen, sind Mittel zur Distinktion. Also, Gehen ist Mittel zur Distinktion, ist Mittel zur Ausgrenzung. Das heißt, wir merken, aha, Gesellschaft funktioniert über Distinktion, funktioniert über Ausgrenzung, funktioniert nach nicht erstaunlich kapitalistischen Logiken des Marktes so. Oft merken wir, wenn genauer hinschauen, es geht um Konflikte. Also es geht eigentlich darum, wer in welchen Kontexten, also beispielsweise der Stadtraum ist ja ein Konflikt, wenn wir Gehpraktiken im Stadtraum uns anschauen, da gibt es Konflikte, quasi Nutzungskonflikte, könnten wir sagen. Wer, welche Bewegungsform hat wie viel Platz? Welchen Platz hat das Gehen, das zu Fuß unterwegs sein?
0: Das war der Ethnologe Konrad Kuhn von der Uni Innsbruck im Gespräch mit Melanie Bartos. 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Der 5. Mai ist der Europäische Protesttag zur Gleichstellung für Menschen mit Behinderung. Und genau diesen hat sich der Innsbrucker Behindertenbeirat zum Anlass genommen, um den Tag der Inklusion am 5. Mai in der Stadtbibliothek zu gestalten. Sigrid Moser hat mit Julia Golser gesprochen. Sie ist die Vorsitzende des Behindertenbeirats in Innsbruck und sie hat unter anderem zu Entwicklungen in der Barrierefreiheit in Tirol und Österreich einige Sachen erklärt und vor allem auch mal aufgedeckt, was es eigentlich mit diesem Europäischen Protesttag zur Gleichstellung für Menschen mit Behinderung auf sich hat.
3: Julia Golser, du bist die Leiterin für den Behindertenbeirat für die Stadt Innsbruck. Was ist das genau?
4: Also meine Funktion ist die Vorsitzende vom Innsbrucker Behindertenbeirat und ich bin sozusagen die Sprecherin vom Behindertenbeirat. Der Behindertenbeirat ist ein weisungsungebundenes Beratungsgremium der Stadt Innsbruck und da sitzen ganz viele Mitgliedsorganisationen drin, die alle jemanden in den Beirat entsenden, der dann für die Mitgliedsorganisation mitarbeitet. Und mitmachen können da alle Organisationen, die die Interessen von Menschen mit Behinderungen vertreten und in Innsbruck ansässig sind.
3: Was heißt weisungsungebunden genau?
4: Das heißt, dass uns keine politischen Mandatare oder Parteien ins Handwerk pushen, sondern dass wir weisungsungebunden sozusagen arbeiten dürfen und jetzt nicht auf Zuruf einzelner Politiker handeln oder eben nicht handeln dürfen, sondern wir arbeiten nach unseren eigenen Vorgaben und Richtlinien und beraten nach diesen Grundsätzen entsprechend die Politik, aber auch alle Behördenmitarbeiter des Stadtmagistrats Innsbruck. Mhm. Also es kann jeder Mitarbeiter, jede Mitarbeiterin vom Stadtmagistrat aus allen Koordinierungsstellen und Abteilungen zu uns kommen und zu den unterschiedlichsten Themen, die Inklusion und Barrierefreiheit betreffen, zu uns kommen und sich beraten lassen.
3: Also seid ihr so ein Beratungsgremium also, oder?
4: Unsere Funktion ist in erster Linie, dass wir eben die unterschiedlichen Abteilungen der Stadt beraten, aber wir erarbeiten auch Konzepte für alle Themen, die die Stadt Innsbruck betreffen.
3: Heute ist der Protesttag, der Europäische Protesttag für Menschen mit Behinderung. Was ist das genau?
4: Der Europäische Protesttag am 5. Mai ist ein europäischer politischer Tag, der stark von der Selbstbestimmt-Leben-Bewegung in Europa geprägt wurde. Und den gibt es seit 1992 und wurde bewusst auf den 5. Mai gelegt, weil das der Europatag ist. Und der Europatag hat als Ziel sozusagen hervorzuheben die Werte Europas, das heißt Demokratie und Gleichstellung der Menschen. Und deswegen wurde der Europäische Protesttag für die Gleichstellung von Menschen mit Behinderungen bewusst auf den 5. Mai gelegt.
3: Wofür protestieren die Menschen mit Behinderungen in Europa an diesem Tag?
4: Es gibt, glaube ich, kein europäisches Land, in dem die UN-Behindertenrechtskonvention vollkommen umgesetzt wurde. Es gibt unterschiedliche Entwicklungsstufen der Umsetzung in den einzelnen europäischen Mitgliedsländern, vor allem in den unterschiedlichen Bereichen. Und wenn man jetzt zum Beispiel sich anschaut in Österreich, die Barrierefreiheit bei Gebäuden schreitet voran, was Neubauten betrifft. Wir haben aber ein zahnloses Bundesbehindertengleichstellungsgesetz, in dem keine Beseitigung der Barriere oder der Diskriminierung vorgesehen ist. Das heißt, wenn ich jetzt im Altbaubestand diskriminiert werde, weil ich in ein Gebäude nicht hineinkomme, kann das Maximum, was mir ein Gericht zuerkennen kann, das ist dann eine Feststellung der Diskriminierung und ein Schadenersatz. Aber der Diskriminierer braucht die Barriere nicht zu beseitigen. Und das sind so Punkte, wo man halt schon sieht, dass ein solcher Protesttag immer noch dringend notwendig ist, weil unsere Gesetze zur Beseitigung von bestehenden Barrieren, aber auch die Rechte auf Dienstleistungen, die eine Zugänglichkeit ermöglichen, wie zum Beispiel ein Recht auf Assistenz, existiert so nicht.
3: Wenn man eine barrierefreie Stiege hat, aber einen Aufzug in einem Haus hat, aber keinen Assistenten, der einen begleitet ins Haus, das ist halt das Problem, oder? Aber im Endeffekt macht es noch keine Barrierefreiheit, oder?
4: Wir haben im Deutschen mit dem Begriff Barrierefreiheit sehr stark eine bauliche Hürde im Kopf. Aber im Originaltext, im Englischen, ist die Rede von Accessibility. Und es ist eher eine Zugänglichkeit. Das heißt, der Begriff der Zugänglichkeit ist eigentlich der Schlüssel zum Begriff der Teilhabe. Mhm. Und um den geht es bei der Inklusion. Mhm. Das heißt, eine Gesellschaft gemeinsam zu gestalten, in der alle teilhaben können. Und erst wenn alle teilhaben können, haben wir eine inklusive Gesellschaft. Mhm. Und dazu braucht es natürlich jeden Einzelnen von uns, weil das kann der Behindertenbeirat oder der Monitoring-Ausschuss alleine nicht machen. Das funktioniert nur, wenn jeder einzelne Mensch im Alltag, in seinem Umfeld seinen Beitrag dazu leistet.
3: Was ist das heute für eine Veranstaltung in der Stadtbibliothek in Innsbruck?
4: Heute veranstalten wir vom Behindertenbeirat der Stadt Innsbruck aus unseren ersten Tag der Inklusion. Und wir haben zwei Ziele heute. Das eine ist, dass einmal sämtliche Mitgliedsorganisationen des Behindertenbeirats Innsbruck die Möglichkeit bekommen, sich vorzustellen und ihre Arbeit vorzustellen, aber auch ihre Angebote. Und das zweite ist, dass wir eine Living Library, also eine lebende Bücherei veranstalten, wo Menschen mit Behinderungen sich dankenswerterweise zur Verfügung stellen und einen kleinen Einblick aus ihren Lebenserfahrungen mit der breiten Öffentlichkeit teilen.
3: Wir gehen nun über auf die Redebeiträge von den Vereinen, die bei der Living Library ausstellen, und dann hören wir noch einen Redebeitrag von einer Frau mit einer psychischen Behinderung, einem lebendigen Buch. Wer sind Sie und was ist das heute für eine Veranstaltung?
5: Also ich bin die Christina Spanner, und ich bin da beim Tag der Inklusion, weil wir von Innovia da auch einen Stand haben, wo wir unser Unternehmen vorstellen und unsere Angebote und die Projekte, wo wir eben mit unterschiedlichen Zielgruppen arbeiten und verschiedene Sachen anbieten für Menschen mit Behinderungen, für Menschen mit und ohne Behinderungen und eben da auch inklusive Angebote umsetzen.
3: Hi, da ist die Sigrid Moser durch Freirad und die Sendung über die Europäischen Protesttag von Menschen mit Behinderung, der Veranstaltung in der Stadtbibliothek und für den Behindertenbeirat der Stadt Innsbruck. Und die wollte fragen, wer bist du und was machst du?
6: Ich bin die Daniela, bin 42 und bin da ein lebendiges Buch. Also ich habe eine chronische Migräne, ich habe Rheuma, ich habe chronische Schmerzkrankheit, ich habe eine psychische Erkrankung, die Diagnose Schizophrenie und Verdacht auf komplexe PTBS. Ja, ich möchte mein Leben ganz in Ordnung für mich.
0: Das war ein Beitrag von Sigrid Moser zum Tag der Inklusion in Innsbruck. Organisiert wurde die Veranstaltung vom Innsbrucker Behindertenbeitrag, und dessen Vorsitzende Julia Golser haben wir eben im Beitrag gehört. Mehr Infos zum Behindertenbeirat findet ihr auch in den Shownotes, besser gesagt, unter der heutigen Sendung. Street Noise Orchestra. Das ist seit 2014 ein Kollektiv hier in Innsbruck, das Groove auf Innsbrucks Straßen mischt, bei Demos und Kulturfestivals unterwegs ist und das ganz ohne Dirigentin oder Dirigenten, ohne Fördergelder, aber dafür mit umso mehr Energie. Und heute ist David, ein Mitglied des Kollektivs, hier bei mir im Studio. Hi David, schön, dass du da bist.
7: Hallo Lisa, danke für die Einladung.
0: Du hast vorhin erzählt, als wir noch kurz gesprochen haben, du bist seit 10 Jahren ziemlich genau beim Kollektiv mit dabei. Wie bist du denn damals überhaupt dazu gekommen?
7: Ich spiele Zugposaune bei Street Noise Orchestra und habe in meiner Jugend ganz lang klassisch bei der Tiroler Blasmusikkapelle Posaune gespielt, bin dann in die Stadt nach Innsbruck gekommen zum Studieren und nach 6, 7 Jahren, die Posaune steht in der Ecke, hat es mir irgendwie geärgert, dass ich das Musizieren irgendwie so aufgehört habe für mich und habe nach Möglichkeit gesucht, einfach wieder Zugposaune zu spielen und bin auf den Straßen Innsbruck Street Noise Orchestra begegnet und habe dann genau da schnell den Kontakt gesucht und habe dann als erste Zugposaune bei Street Noise angefangen.
0: Ihr probt ja einmal die Woche, also auf jeden Fall regelmäßig, seid häufig unterwegs. Und ich habe es vorhin in der Anmoderation schon gesagt, ihr spielt ohne Dirigentin, ohne Dirigenten und sagt von euch selber, dass ihr euch so basisdemokratisch organisieren wollt. Wie kam es denn dazu? Weil das ist ja doch nochmal auch eine bewusste Entscheidung gewesen, nehme ich mal an.
7: Genau, vielleicht ganz kurz zu dem Punkt. Wir proben immer mittwochs um 19 Uhr in die Bögen, in Bogen in Innsbruck eben. Und Musikerinnen und Musiker, die straßentaugliches Instrument spielen, sind grundsätzlich immer sehr willkommen bei uns bei den Proben. Also einfach auf der Homepage von Street Noise Orchestra per Mail uns anschreiben und einfach vereinbaren, dass man gerne mal vorbeischauen wird, mit Instrument, ohne Instrument, einfach mal das Proben bei Street Noise irgendwie ein bisschen kennenzulernen und im besten Fall dann als Musikerin bzw. Musiker bei Street Noise auch anzufangen. Die Entscheidung auf unter Anführungsstrichen basisdemokratische Band, das war schon, wie ich eingestiegen bin, so. Aber ich denke, es kommt da ganz viel so aus der Beziehung zu unserer befreundeten Bands, die was ganz viele ähnlich organisiert sind wie Street Noise. Was ist bei uns basisdemokratisch? Wir haben zum Teil immer rotierende Probeleitung, also weil ohne Probeleitung geht es auch nicht, aber die wechselt eigentlich wöchentlich, beziehungsweise auch mal so 2 Wochen Zyklen, wo immer die gleichen Personen an Stücke proben, einfach weil es einfach eine gewisse Vorbereitung braucht und gewisse Schwerpunkte in der Probenleitung einfach da vorgesehen sind. Ganz ein wichtiges Instrument unserer Struktur, unserer Organisation ist die Probenversammlung, die auch relativ viel Raum einnimmt unserer Proben, wo einfach Themen besprochen werden, wo kommende Auftritte besprochen werden und die Zeit einfach, wo wir gemeinsam diskutieren, wo wir gemeinsam Sachen besprechen, das ist so unserer Ansicht nach das Basisdemokratische. Also es ist relativ viel Diskussionsbedarf immer wieder gegeben.
0: Der aber auch genutzt wird und ausdiskutiert wird.
7: Der oft über Wochen dann ausdiskutiert wird, genau, ja.
0: Ihr probt einmal die Woche, ihr macht Musik zusammen, ihr spielt verschiedene Instrumente. Klingt jetzt ja erstmal so nach einem klassischen Musikverein, nach irgendeiner Musikkapelle. Ihr seid aber genau das ja nicht. Was unterscheidet euch denn von, keine Ahnung, einer Musikkapelle aus irgendeinem Dorf irgendwo in Tirol?
7: Grundsätzlich muss ich sagen, so die Instrumentalisierung, also welche Instrumente bei uns hauptsächlich mitspielen, entsprechen 1:1 eigentlich so der klassischen Blaskapelle, so wie ich sie ja kennengelernt habe. Ich denke, die politische Schwerpunktsetzung, das, was so die Blaskapelle hat, marschieren in Uniform, das gibt es bei uns alles nicht. Also wir sind sehr individuell, sehr inklusiv, versuchen da einfach auch politische Akzente zu setzen. Also wir haben uns jetzt auch kurz im Vorgespräch darüber unterhalten, dass wir zum Beispiel bei der Critical Mass irgendwie mitgespielt haben oder bei der Brenner-Demo Ende Mai irgendwie eingeladen sind. Also so die politischen Akzente, sei es in Richtung Klimakrise, sei es in Richtung Nachhaltigkeit, das ist uns einfach sehr wichtig und ich denke, das ist das Größte, was uns unterscheidet von der klassischen Blaskapelle, so wie man sie kennt in Tirol.
0: Mhm. Die verschiedenen Events, die du jetzt gerade schon aufgezählt hast, sind mindestens wahrscheinlich genauso verschieden wie auch die Musik, die ihr spielt. Also ihr habt ja ein sehr breit gefächertes Repertoire. Wie wird denn entschieden, was denn am Ende gespielt wird? Sind wir da auch wieder bei den Diskussionen oder gibt es dann schon irgendwas, worauf man sich immer von Grund auf geeinigt hat, sozusagen? In die Richtung gehen wir eigentlich immer.
7: Na, da sind wir bei den Diskussionen wieder. Da sind wir bei den Diskussionen und schon auch das Engagement von einzelnen Musikerinnen und Musikern viele unserer Stücke oder einige unserer Stücke sind einfach selbst geschrieben, selbst arrangiert, eben genau auf das, wie Street Noise Musik macht. Und die Stücke werden dann in die Proben eingebracht. Wir haben einmal im Jahr haben wir so ein Hüttenwochenende, wo wir wirklich 2-3 Tage intensiv proben. Da werden die Stücke, neue Stücke eingebracht und dann wird in der Diskussion werden natürlich alte Stücke aus dem Repertoire rausgenommen und kommen dann neue immer wieder mit rein.
0: Vor ziemlich genau 2 Wochen am Wochenende hat das Straffiato Festival, ich hoffe, ich habe es richtig ausgesprochen, wahrscheinlich nicht, stattgefunden. Das ist ein Festival hier bei uns in Innsbruck. Ihr seid aber selber auch auf vielen Festivals unterwegs, so in verschiedenen Ländern auch Europas. Ist es das, was für dich auch das Teilsein im Street Orchestra ausmacht, dieses Unterwegssein mit verschiedenen Leuten auch zusammenkommen und natürlich auch gemeinsam Musik machen, was machen?
7: Das gemeinsame Musik machen, das mit den internationalen Festivals, das ist erst, ja, das ist auch ein gewichtiger Teil, das macht sehr Spaß, aber sonst ist es schon auch das gemeinsame Musizieren einfach und auch die Freude beim Publikum zu sehen und wenn dann Leute zum Tanzen anfangen, wenn Kinder irgendwie zum Tanzen anfangen, auch das. Aber natürlich sind die Festivals einfach Highlights. Also wir waren in Paris, wir waren in Rom eingeladen, in Dresden, in Leipzig. Das sind schon sind anstrengende Wochenenden, weil man einfach ganz viel zu Fuß unterwegs ist, bezugnehmend auf den vorherigen Beitrag, beziehungsweise ganz viel am Musizieren ist, einfach wenig Schlaf bekommt, weil einfach bei Straffiato waren 250 Musikerinnen, aus Italien, Deutschland, Belgien, Frankreich und da wird dann rund um die Uhr mehr oder weniger musiziert und das zehrt dann auch. Also da ist man dann im Nachhinein gut erschöpft von der Zeit.
0: Du bist schon seit 10 Jahren dabei. Ich nehme mal an, auch nach dem, was du erzählt hast, wie viel Spaß es dir macht, du bist wahrscheinlich auch noch ein bisschen dabei, wenn es deine Zeit zulässt. Was wünschst du dir denn für die Zukunft? Was wünscht ihr euch als Band für die Zukunft?
7: Das ist eine schwierige Frage, die haben wir nicht so vorbesprochen.
0: Ja, sind es zum Beispiel mehr Mitglieder, größere Bühnen, so oder auch weniger
7: also
0: Mitglieder?
7: Das größere Bühnen, das ist schwierig, weil wir wirklich es gewohnt sind, auf der Straße oder auf Augenhöhe, sage ich mal, mit dem Publikum zu spielen. Das ist ganz, ganz wichtig, um die Energie einfach zu spüren. Zum einen die Energie dem Publikum zukommen zu lassen, die was wir generieren durchs Musizieren und aber auch für uns Musikerinnen die Energie vom Publikum zu spüren. Also Bühnenspielen ist es nicht. Ja, ausgewogene Besetzung macht natürlich immer Spaß, ist aber jetzt auch gar nicht so wichtig. Also wir haben auch schon in kleinen Besetzungen gespielt, macht dann auch Spaß einfach. Wir haben schon auch die ein oder andere schwierige Situation in der Band gehabt und natürlich wünscht man sich so individuell, dass das möglichst harmonisch und ausgewogen, inklusiv irgendwie stattfindet, dass man nicht nur bei Auftritten Spaß hat, sondern auch in der Probe Spaß hat.
0: Dann sage ich danke dir, David, für diesen kurzen und sehr knappen Einblick in eure Band, in eure Musik, in das, was euch ausmacht. Und alle weiteren Infos, falls es euch interessiert, findet ihr unter streetnoise.at. Und damit ist es schon wieder kurz vor 7. Das heißt, wir sind auch fast am Ende des heutigen Uni-Konkret-Magazins angekommen. Herzlichen Dank an dieser Stelle nochmal an Sigrid Moser für die Gestaltung des Beitrags. Und den Kulturton hört ihr immer von Montag bis Freitag von 18.30 Uhr bis 19 Uhr. Die Wiederholung der Sendungen dann immer am darauffolgenden Werktag um 8 Uhr in der Früh. Und alle Sendungen zum Nachhören gibt's auch in der Radiothek der Freien Radios in Österreich. Ich bin Elisa Fabig und damit verabschiede ich mich. Danke euch fürs Zuhören und noch einen schönen Abend.
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Willkommen, liebe Hörerinnen und Hörer. Bei Divertimento im Freirad Innsbruck begrüßt die Gottfried Zimbrigger und die Vienna Brass mit Alois Edelrausch von Anna Birchner. Wieder einmal hat sich ein Termin nicht einrichten lassen und ich muss improvisieren. Daher gibt es wieder etwas aus meiner Sammlung, in diesem Fall Erinnerungen vor allem an die späten 1960er und frühen 1970er Jahre. In dieser Zeit gab es ein paar Folksinger, heute würde man sagen Liedermacher, die in erster Linie singende Poeten mit auch zum Teil gesellschaftskritischen Texten waren. Besonders gut gefallen haben mir unter anderem Donovan und Don McLean. Den Anfängen dieser beiden sei die heutige Sendung gewidmet. Fangen wir gleich einmal mit

Da müssen wir Donovan noch keine 20. Donovan, mit vollem Namen Donovan Phillips Leach, wurde am 10. Mai 1946 in Glasgow geboren, konnte also vor kurzem seinen 80. Geburtstag feiern. Weitere Erfolge aus dem Jahr 1965 brachte neben anderen Titeln der Song Universal Soldier

Ab 1966 flossen dann Rockelemente in Donovans Musik ein. Daraus entstanden Titel wie Sunshine Superman, Mellow Yellow und Hurdy Gurdy Man. Aus dieser Zeit jetzt Sunshine Superman, Season of the Witch, Mellow Yellow und Hurdy Gurdy Man.

Diese Stücke wurden alle 1995, 96 auf dem Album Donovan Definitive Collection veröffentlicht und zeigen einen Querschnitt durch Donovans erfolgreichste Werke. Hurdy Gurdy Man war 1968 erschienen und kurz davor die Single Jennifer Juniper, eine sanfte Ballade.

falls Sie nicht von Anfang an dabei waren, Sie hören die Sendung Divertimento im Freirad Innsbruck von und mit Gottfried Zimbrigger. Heute eine Sendung mit Musik des schottischen Folksingers Donovan Leitch und später noch Beispiele des amerikanischen Liedermachers Don McLean, dessen Anfänge etwa in die gleiche Zeit fallen und der im letzten Oktober 80 geworden ist. Jetzt aber noch einmal zurück zu Donovan und seinem großen internationalen Erfolg Atlantis.

Auf der Rückseite dieser Single von 1969 war ein Protestsong gegen den Vietnamkrieg, To Susan on the West Coast Waiting.

Im selben Jahr entstand mit der Jeff Beck Group als Begleitband die Aufnahme Baraba Jagal, die zum Titelsong des nächsten Albums wurde, mit den Background Vocals von Leslie Duncan, Susie Quattro und Madeleine Bell.

Jetzt wollen wir uns endlich Don McLean zuwenden. Er ist Amerikaner, geboren im Oktober 1945 in New Rochelle, New York. Seine väterliche Linie stammte aus Schottland, seine Mutter aus Italien. Folk und Jazz lernte er von bekannten Blues- und Jazzmusikern, aber sein Idol war allein Buddy Holly. Er hatte zunächst Schwierigkeiten, seine Musik zu vermarkten. Erst sein zweites Album American Pie brachte den Durchbruch und wurde zum großen internationalen Erfolg. Von diesem Album jetzt der Titel Crossroads.

Crossroads von Don McLean. Ein Titel von seinem Album American Pie, in dem auch sein poetischer Song Vincent über Vincent van Gogh enthalten ist. Den hören wir jetzt im Anschluss.

Damit sind wir auch schon fast am Ende. Sie hörten Divertimento im Freirad Innsbruck. Am Mikrofon und an den Reglern war Gottfried Simbrigger. Heute mit Musik von Donovan und Don McLean. Ich hoffe, die Sendung hat Ihnen gefallen und vielleicht alte Erinnerungen aufgefrischt. Ich freue mich, wenn ich Sie im Freirad Innsbruck wieder begrüßen kann, sei es bei All That Jazz am ersten Montag im Monat um 21 Uhr oder bei Divertimento am dritten Montag im Monat um 21 Uhr. Wiederholt werden beide Sendungen jeweils am folgenden Montag um 9 Uhr Vormittag. Zum Abschluss hören wir jetzt noch Don McLeans größten Erfolg American Pie, eine Hommage an Buddy Holly, der 1959 bei einem Flugzeugabsturz ums Leben kam.

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